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1: Ich bin Ursula Winkler. Finanzminister Klingbeil kann wegen schwächerer Konjunkturaussichten wegen des Iran-Kriegs in den nächsten Jahren mit weniger Steuereinnahmen rechnen als noch im Herbst angenommen. Für 2027 ergibt die aktuelle Steuerschätzung allein für den Bund gut 10 Milliarden Euro weniger als bisher erwartet. Klingbeil sagte, die Schätzung zeige, wie sehr uns der Iran-Krieg wirtschaftlich schade.
2: Seit knapp 2 Monaten sehen wir, dass der Iran-Krieg, der durch Donald Trump ausgelöst wurde, dass dieser verantwortungslose Krieg und die daraus resultierende Energiepreisschocksituation, dass das unsere wirtschaftliche positive Dynamik vorerst ausbremst.
1: Finanzminister Klingbeil. Trotz Waffenruhe haben sich die USA und der Iran gegenseitig in der Straße von Hormuz beschossen. US-Streitkräfte hätten unprovozierte iranische Angriffe abgewehrt und mit Schlägen zur Selbstverteidigung reagiert. Das teilte das für den Nahen Osten zuständige Kommando des US-Militärs auf der Plattform X mit. Das iranische Militär bestätigte Angriffe auf US-Kriegsschiffe und machte dafür wiederum US-Attacken auf einen iranischen Öltanker verantwortlich. Kurz vor dem russischen Jahrestag zum Weltkriegsgedenken am Samstag hat die Ukraine ihre einseitige Waffenruhe wieder aufgegeben. Sie reagierte auf fortdauernde russische Attacken mit einem ihrer größten bisherigen Drohnenangriffe. Moskau hatte eine eigene Feuerpause ab heute angekündigt und ignorierte die ukrainische Waffenruhe offenbar bewusst.
3: Was wegen der weitergehenden Angriffe ohnehin schon klar war, hat der Kreml nun offiziell bestätigt. Die von Selenskyj vorgeschlagene Waffenruhe hat in Moskau keine Beachtung gefunden. Warum sie ignoriert wurde, sagte Kremlsprecher Peskow nicht. Dafür wiederholte er einmal mehr, dass die Russen ihre eigene Waffenruhe rund um die Militärparade durchsetzen würden. Für den Fall, dass sich die Ukrainer nun nicht daran halten, hat Russland schon einmal Drohungen ausgesprochen. Ausländische Diplomaten sollten vorsorglich Kiew verlassen, um nicht zum Kollateralschaden russischer Schläge gegen die Stadt zu werden, warnte das russische Außenministerium. Aus Moskau, André Balin.
1: Zum Fußball. Der SC Freiburg steht erstmals in einem Europapokal-Endspiel. Die Badener bezwangen Sporting Braga im Halbfinalrückspiel der Europa League mit 3:1. Sie treffen nun im Finale am 20. Mai in Istanbul auf den englischen Topclub Aston Villa.
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1: Zum Wetter die aktuelle Vorhersage des Deutschen Wetterdienstes. Die Schauer im Osten lassen nach, ansonsten bleibt es meist trocken. Die Tiefstwerte liegen zwischen 8 und 1 Grad, im Norden teils auch unter 0 Grad. Tagsüber bleibt es über der Mitte bedeckt und es gibt teils Schauer, ansonsten wird es verbreitet freundlich, bei Temperaturen zwischen 15 und 22 Grad. Auch der Samstag wird dann heiter und meist trocken, bei Werten bis 25 Grad. Am Sonntag kommen dann wieder mehr Wolken auf und teils wird es regnerisch.
0: Das waren die Nachrichten.

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1: Ich bin Ursula Winkler. Trotz Waffenruhe haben sich die USA und der Iran gegenseitig in der Straße von Hormuz beschossen. US-Streitkräfte hätten unprovozierte iranische Angriffe abgewehrt und mit Schlägen zur Selbstverteidigung reagiert. Das teilte das für den Nahen Osten zuständige Kommando des US-Militärs auf der Plattform X mit.
2: Eigentlich standen die Zeichen trotz wackeliger Waffenruhe auf eine baldige Einigung über ein Abkommen zwischen den USA und dem Iran. Nun wieder Angriffe in der Straße von Hormuz und das US-Militär griff auch Ziele im Iran an. Es sei Selbstverteidigung, hieß es aus dem US-Zentralkommando. Man habe die Bedrohung neutralisiert und iranische Drohnen und Abschussrampen bombardiert. Der Iran bestätigte Angriffe auf US-Kriegsschiffe und beschuldigte die USA, zuerst einen iranischen Öltanker beschossen und damit die Waffenruhe gebrochen zu haben. Tina Eck, USA.
1: Der Iran-Krieg belastet die deutsche Wirtschaft offenbar stärker als bisher gedacht. Allein dem Bund fehlen laut neuer Steuerschätzung im Jahr 2027 rund 10 Milliarden Euro. Finanzminister Klingbeil macht dafür vor allem die hohen Energiepreise und die wirtschaftlichen Folgen des Konflikts verantwortlich.
3: Für Verbraucher könnte das bedeuten, der finanzielle Spielraum des Staates wird kleiner, also weniger Geld für neue Entlastungen wie den Tankrabatt oder zusätzliche Hilfen. Gleichzeitig wird die Diskussion über Einsparungen wohl wieder lauter, etwa bei Zuschüssen oder Förderprogrammen. Klingbeil sagt trotzdem, die Regierung wolle weiter investieren, Jobs schaffen und Arbeitsplätze sichern. Zoe Tessovali, Nachrichtenredaktion.
1: Der Ausbruch des Hunter-Virus bei einer Kreuzfahrt löst in immer mehr Ländern Sorgen aus. Bei einem Zwischenstopp der Hondius hatten noch nach dem ersten Todesfall 29 Passagiere das Schiff verlassen. Sie kamen aus etwa 12 Ländern, darunter auch Deutschland. Das teilte der Reiseveranstalter mit. Die Weltgesundheitsorganisation spricht von einer ernsten Lage. Bei 5 Infizierten sei das Hunter-Virus inzwischen nachgewiesen worden. Dazu kämen 3 Verdachtsfälle. 3 Personen starben, ein niederländisches Ehepaar und eine deutsche Frau. Zum Fußball. Der SC Freiburg steht erstmals in einem Europapokal-Endspiel. Die Badener bezwangen Sporting Braga im Halbfinalrückspiel der Europa League mit 3:1. Sie treffen nun im Finale am 20. Mai in Istanbul auf den englischen Topclub Aston Villa.
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1: Zum Wetter die aktuelle Vorhersage des Deutschen Wetterdienstes. Die Schauer im Osten lassen nach, ansonsten bleibt es meist trocken. Die Tiefstwerte liegen zwischen 8 und 1 Grad, im Norden teils auch unter 0 Grad. Tagsüber bleibt es über der Mitte bedeckt und es gibt teils Schauer, ansonsten wird es verbreitet freundlich, bei Temperaturen zwischen 15 und 22 Grad. Auch der Samstag wird dann heiter und meist trocken, bei Werten bis 25 Grad. Am Sonntag kommen dann wieder mehr Wolken auf und teils wird es regnerisch.
0: Das waren die Nachrichten.

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1: Ich bin Ursula Winkler. Nach den jüngsten US-Angriffen auf Ziele im Iran fordert Präsident Trump die Islamische Republik erneut auf, schnell eine Friedensvereinbarung zu unterzeichnen. Ansonsten werde das US-Militär iranische Einheiten in Zukunft noch viel härter und viel gewaltsamer treffen, schrieb er auf seiner Plattform Truth Social. Kurz vor Trumps Post hatte das US-Militär trotz Waffenruhe nach iranischen Angriffen auf US-Kriegsschiffe in der Straße von Hormuz als Vergeltung iranische Boote und Ziele im Iran beschossen. Opfer von häuslicher Gewalt und Stalking sollen künftig besser geschützt werden. Der Bundestag stimmt heute über die elektronische Fußfessel für Täter ab. So sollen Betroffene schneller gewarnt werden, wenn sich Täter trotz eines Verbots nähern.
2: Die Technik erkennt, wo sich der Täter gerade aufhält. Kommt er dem Opfer zu nahe, gibt sofort eine Warnung auf ein Empfangsgerät, damit Betroffene schnell reagieren oder Hilfe holen können. Gleichzeitig soll auch direkt die Polizei informiert werden. In Spanien gibt so ein System schon länger. Geplant sind außerdem verpflichtende Trainingskurse für Täter und wer die Fußfessel oder das dazugehörige Handy nicht trägt, müsste künftig mit einer Geldstrafe oder sogar bis zu 3 Jahren Haft rechnen. Zoe Tassovali, Nachrichtenredaktion.
1: Seit Januar bekommen 18-Jährige Fragebögen zugeschickt zum neuen Wehrdienst der Bundeswehr. Aber nicht alle beantworten ihn. Jungen Männern, die den Fragebogen nicht ausfüllen, soll künftig ein Bußgeld drohen.
3: Rund 200.000 Fragebögen wurden bisher verschickt und der Rücklauf ist durchaus beachtlich. Von jungen Männern, die antworten müssen, kamen 86% der Bögen innerhalb der ersten Frist zurück. Nach der ersten Mahnung waren es sogar gut 90%. Die 250 € Bußgeld drohen Männern, wenn sie 2 Wochen nach der zweiten Mahnung keinen Fragebogen zurückgeschickt haben. Junge Frauen können den Bogen ausfüllen, müssen aber nicht. Ronny Tochau, Berlin.
1: Zum Fußball. Der SC Freiburg steht erstmals in einem Europapokal-Endspiel. Die Badener bezwangen Sporting Braga im Halbfinalrückspiel der Europa League mit 3:1. Sie treffen nun im Finale am 20. Mai in Istanbul auf den englischen Topclub Aston Villa.
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1: Zum Wetter die aktuelle Vorhersage des Deutschen Wetterdienstes. Die Schauer im Osten lassen nach, ansonsten bleibt es meist trocken. Die Tiefstwerte liegen zwischen 8 und 1 Grad, im Norden teils auch unter 0 Grad. Tagsüber bleibt es über der Mitte bedeckt und es gibt teils Schauer, ansonsten wird es verbreitet freundlich, bei Temperaturen zwischen 15 und 22 Grad. Auch der Samstag wird dann heiter und meist trocken, bei Werten bis 25 Grad. Am Sonntag kommen dann wieder mehr Wolken auf und teils wird es regnerisch.
0: Das waren die Nachrichten.

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1: Ich bin David Büchner. US-Präsident Donald Trump hat den Iran erneut aufgefordert, schnell eine Friedensvereinbarung zu unterzeichnen. Ansonsten werde das US-Militär in Zukunft noch viel härter und viel gewaltsamer angreifen. Kurz zuvor hatte das US-Militär trotz Waffenruhe Ziele im Iran beschossen.
2: Eigentlich standen die Zeichen trotz wackeliger Waffenruhe auf eine baldige Einigung über ein Abkommen zwischen den USA und dem Iran. Nun wieder Angriffe in der Straße von Hormuz und das US-Militär griff auch Ziele im Iran an. Es sei Selbstverteidigung, hieß es aus dem US-Zentralkommando. Man habe die Bedrohung neutralisiert und iranische Drohnen und Abschussrampen bombardiert. Der Iran bestätigte Angriffe auf US-Kriegsschiffe und beschuldigte die USA, zuerst einen iranischen Öltanker beschossen und damit die Waffenruhe gebrochen zu haben. Aus den USA, Tina Eck.
1: Der Bundesrat soll in der Energiekrise heute weitere Entlastungen auf den Weg bringen. Die Länderkammer entscheidet über die steuerfreie Prämie von 1.000 Euro, die Firmen ihren Beschäftigten zahlen können. Einigen Bundesländern reicht das aber nicht.
3: Bremen, Hamburg, Mecklenburg-Vorpommern, Niedersachsen und das Saarland stellen sich quer. Denn angesichts der schwachen Konjunktur können sich viele Firmen die 1.000-Euro-Prämie gar nicht leisten. In einem gemeinsamen Entschließungsantrag fordern die Länder deshalb, die Mineralölwirtschaft stärker in die Verantwortung zu nehmen und deren Übergewinne in der aktuellen Krise abzuschöpfen. Auch soll das Kartellrecht noch weiter verschärft und die Stromsteuer auf das europäische Mindestmaß gesenkt werden. Tanja Wagner, Nachrichtenredaktion.
1: Seit 0 Uhr heute Nacht gilt eine von Russland einseitig ausgerufene begrenzte Waffenruhe im Ukraine-Krieg. Hintergrund sind Feierlichkeiten zum Jahrestag des Siegs der Sowjetunion über Nazi-Deutschland. Die Lage in Moskau ist besonders wegen ukrainischer Drohnenangriffe angespannt. Kiew hat in den vergangenen Monaten seine Gegenangriffe auf das russische Hinterland ausgeweitet. Und zum Fußball. Der SC Freiburg steht zum ersten Mal in einem Europapokal-Endspiel. Die Mannschaft bezwang Sporting Braga aus Portugal im Halbfinalrückspiel mit 3:1. Im Finale am 20. Mai in Istanbul trifft Freiburg nun auf den englischen Topclub Aston Villa.
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4: Mit frischen Temperaturen starten wir heute in den neuen Tag. 4 Grad haben wir da zum Beispiel gerade auf dem Thermometer in Steenfelde, in Esklom und in Vilsum liegen wir auch bei 4 Grad. Dazu ist es heute Morgen stellenweise noch ein bisschen nebelig. Wir bekommen heute aber wieder einen ganz tollen Frühlingstag. Sonne und Wolken wechseln sich ab. Es bleibt auch heute den ganzen Tag lang trocken. Bis 17 Grad sind dazu drin. Morgen ist es dann zunächst ganz ähnlich. Ab morgen Nachmittag könnte es dann aber auch noch mal den einen oder anderen Regenschauer geben. Wunderbare 20 Grad sind morgen wieder drin. Der Sonntag wird dann wieder ein bisschen frischer.
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4: Moin Autofahrer, gute Nachrichten gibt es von den Straßen. Da haben wir im Moment nichts zu melden. Sehen Sie einen Blitzer oder eine Verkehrsbehinderung auf Ihrem Weg, sagen Sie eben Bescheid. Rufen Sie mich an unter der Radio Ostfriesland Hotline. Das ist die 04921 586 111 und zusammen sagen wir allen anderen unterwegs Bescheid. 04921 586 111. Gute Fahrt.
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4: Das Schöne an diesem wunderbaren Morgen ist ja, dass wir die meiste Arbeitszeit dieser Woche schon geschafft haben. Den Rest bis zum Wochenende kriegen wir auch noch gemeinsam rum. Ich bin an Ihrer Seite. Kommen Sie gut rein in den neuen Tag, gleich mit Musik von den Rolling Stones. Let's Spend the Night Together. Davor ein toller Country-Klassiker von Don Williams. Some Broken Hearts Never Mend. Und den Anfang machen jetzt Genesis und Land of Confusion. Wunderschönen guten Morgen, ich bin Captain Frieling.
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0: Mit den Rolling Stones und Let's Spend the Night Together schippern wir in einen neuen, wunderschönen, frühlingshaften Tag hinein. Die Sonne geht gerade herrlich auf, ein paar Wolken sind unterwegs, aber insgesamt wird es heute richtig schön. Wir haben es ja eben im Wetterbericht schon gehört. Ich wünsche dir einen wunderschönen guten Morgen. Viertel nach sechs haben wir es jetzt genau, 6.15 Uhr. Und falls Sie nun gerade erst wach geworden sind, kein Stress. Ganz gemütlich geht's in den neuen Tag hinein. Jetzt ist es nochmal schön ausstrecken und dann geht's rein in den Freitag. Schönen guten Morgen.
1: Guten Morgen, Captain. Yeah.

Ein toller Klassiker von Fats Domino bei Radio Ostfriesland. I'm walking. 6.21 Uhr ist es damit geworden. 9 Minuten vor den nächsten Nachrichten haben wir es ganz genau. Die gibt es gleich um 6:30 von Vollrad mit dem Neuesten aus der Region. Vorher gucken wir jetzt noch mal eben schnell auf den Radio Ostfriesland Verkehrsservice. Immer aktuell, da haben wir den ersten Blitzer an diesem Morgen gerade gemeldet bekommen von Radio Ostfriesland-Fan Klaus. Vielen Dank fürs Bescheidsagen. In der Ortsdurchfahrt von Hinrichsfehn steht der Blitzer. Ich wünsche Ihnen allen unterwegs eine gute Fahrt und vor den Nachrichten von 6:30 jetzt gleich noch Musik von George Michael, den hören wir mit Faith davor.

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3: 6.30 Uhr haben wir es, 6:30.
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4: Mit Vollrad Janssen, guten Morgen. Schlag gegen Drogenkriminalität, 3 Festnahmen. Polizei und Staatsanwaltschaft haben in Ostfriesland einen Drogenring zerschlagen. 3 Männer im Alter von 36, 37 und 28 Jahren sitzen in Untersuchungshaft. Bei Durchsuchungen im Bereich Emden und Aurich fanden die Ermittler rund 1 Kilo Kokain, 4 Kilo Marihuana sowie verschiedene andere Drogen im Marktwert von mehr als 100.000 Euro. Außerdem wurden den Angaben zufolge 52.000 Euro Bargeld, 4 Luxusuhren und hochwertiger Schmuck beschlagnahmt. Auch scharfe Schusswaffen, Schreckschusswaffen und ein Einhandmesser wurden sichergestellt. Die Beschuldigten stehen im Verdacht, seit geraumer Zeit im größeren Stil mit Rauschgift zu handeln und dies an Kleindealer weiterzuverkaufen. Weitere Meldungen aus Ostfriesland im Überblick. Wallhecken-Förderung geht in neue Runde. Das Wallhecken-Programm Ostfriesland fördert auch in diesem Jahr wieder Pflege und Sanierung von Wallhecken. Pro laufende Meter wird ein Zuschuss von 12,50 Euro gezahlt, so der Landesbetrieb für Wasserwirtschaft, Küsten und Naturschutz. Wallhecken seien nicht nur prägende Elemente der Kulturlandschaft, sondern böten auch Lebensraum für zahlreiche Tier- und Pflanzenarten. Förderanträge können ab sofort gestellt werden. Mann bei Unfall verletzt. Auf der Ringstraße in Emden ist ein Radfahrer von einem Auto erfasst worden. Laut Polizei hatte die Autofahrerin an einem Zebrastreifen gehalten, um einen Fußgänger passieren zu lassen. Als sie wieder anfuhr, übersah sie den Radfahrer, der den Zebrastreifen ebenfalls überquerte. Bei der Kollision wurde der Mann leicht verletzt. 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
3: Ich habe gerade mal das Radio aus Friesland Studiofenster aufgemacht hier in Emden und ich sehe hier nur blauen Himmel und ganz viel Sonnenschein. Ein richtig toller Tagesbeginn ist das, wenngleich es aber an einigen Stellen von Ostfriesland stellenweise noch ein bisschen nebelig ist. Aber die Temperaturen sind auch immer noch frisch. Wir haben in Ostrauderfehn 5 Grad, in Amdorf und in Heisfelde ebenfalls 5 Grad, aber bis 17 Grad sind noch drin. Dazu ist der Tag heute wieder ganz schön. Sonne und Wolken wechseln sich ab. Es bleibt den ganzen Tag trocken. Morgen ist es dann ganz ähnlich. Erst ab morgen Nachmittag könnten dann die nächsten Regenschauer aufziehen und wunderbare frühlingshafte 20 Grad erwarten wir morgen. Der Sonntag wird dann wieder ein bisschen frischer.
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3: Moin Autofahrer, ein Blitzer steht in der Ortsdurchfahrt von Hinrichsfehn. Und sehen Sie auf Ihrer Strecke noch einen weiteren Blitzer oder vielleicht auch eine Verkehrsbehinderung, sagen Sie eben Bescheid bitte. 04921 586 111, das ist die Radio Ostfriesland Hotline. Und für Ihren Weg nochmal eben einen Plan bitte. Der Weg zwischen Volmusen und Leer dauert auch heute Morgen wieder ein bisschen länger. Da gibt es nämlich immer noch eine halbseitige Sperrung zwischen Volmusen und Leer, kurz vor der Lederbrücke wegen einer Baustelle. Die Ampel regelt da weiterhin den Verkehr. Kommen Sie gut an, ich wünsche eine gute Fahrt.

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0: kann man auch mal schön im Bad mit der Zahnbürste in der Hand mitwippen zu diesem wunderbaren Song. Lionel Richie bei Radio aus Friesland und Angel. 6.41 Uhr haben wir es mittlerweile, 11 nach halb 7. Zeit für die Neuigkeiten aus Ostfrieslands Polizeidienststellen.
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2: Friedeburg. Auf dem Mullberger Weg ist ein Autofahrer auf die Gegenfahrbahn geraten. Dort streifte er einen anderen Wagen und beschädigte diesen. Der Unfallverursacher flüchtete. Die Polizei ermittelt. Borkum. Im alten Postweg ist ein Gebäudereiniger bestohlen worden. Während der 35-Jährige auf einer hohen Leiter arbeitete, stahl ein Unbekannter eine Tasche mit Arbeitsmaterialien. Die Polizei sucht Zeugen. Norden. In der Nordlichtstraße wurde ein Zaun beschädigt. Wer Angaben zu der Tat oder dem Verursacher machen kann, wird gebeten, sich bei der Polizei zu melden. Aurich. Von einem Auto wurden die Kennzeichen gestohlen. Der Wagen stand auf einer Auffahrt im Eickelbuscher Weg. Hinweise nimmt die Polizei entgegen.
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0: Country Singers, Mamalu. Und damit ist es 10 vor 7 geworden, 6.50 Uhr.
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2: Ich bin Heidekopf aus Brinkum. Können Sie fröhlich das Gesangbuchlied mitsingen? Gottlob, der Sonntag kommt herbei, die Woche wird nun wieder neu. Weil Sie sich auf die beiden freien Tage freuen, was Sie alles machen können, zum Beispiel ausschlafen, gemütlich frühstücken, mit Ihren Lieben ohne Zeitdruck zusammen sein können oder auch auf Visit gehen. Oder aber denken Sie mit Schrecken an das, was unter der Woche liegen geblieben und somit noch zu erledigen ist? Ich hoffe für Sie, dass Sie sich nicht vor den beiden Tagen fürchten, weil Sie wieder mal allein sein werden. Was immer Sie auch vom Sonntag erwarten, es gibt einen Ort, der auf Sie, ja, Sie wartet. Tut mir auf, die schöne Pforte führt in Gottes Haus mich ein. So dichtet Benjamin Schmolk. So viel Zeit zum Gottesdienst muss sein, sagte einmal eine Bekannte vor ganz langer Zeit. Sie war Landwirtin, große Landwirtin, hatte 9 Kinder und einen kranken Mann zu Hause. Aber sie kam jeden Sonntag in die altehrwürdige Kirche, setzte sich immer auf denselben Platz und schlief jedes Mal während der Psalmlesung ein, um erst dann fröhlich und erfrischt wieder aufzuwachen, wenn der Pastor nach der Predigt mit einem Blick auf sie mit Nachdruck Amen von der Kanzel donnerte. Ist nicht der Kirchenschlaf besonders gesund? Ein gesegnetes Wochenende.
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1: 7 Uhr ist es.
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2: Ich bin David Büchner. Die Waffenruhe zwischen den USA und dem Iran wird auf eine neue Probe gestellt. Das US-Militär teilte mit, es habe unprovozierte iranische Angriffe abgewehrt und mit Schlägen zur Selbstverteidigung reagiert. Das iranische Militär bestätigte Angriffe auf US-Kriegsschiffe und machte dafür aber US-Attacken auf einen iranischen Öltanker verantwortlich. US-Präsident Donald Trump forderte den Iran erneut unter Drohungen auf, schnell eine Friedensvereinbarung zu unterzeichnen. Opfer von häuslicher Gewalt und Stalking sollen künftig besser geschützt werden. Der Bundestag stimmt heute über die elektronische Fußfessel für Täter ab.
3: Die Technik erkennt, wo sich der Täter gerade aufhält. Kommt er dem Opfer zu nahe, gibt sofort eine Warnung auf ein Empfangsgerät, damit Betroffene schnell reagieren oder Hilfe holen können. Gleichzeitig soll auch direkt die Polizei informiert werden. In Spanien gibt so ein System schon länger. Geplant sind außerdem verpflichtende Trainingskurse für Täter und wer die Fußfessel oder das dazugehörige Handy nicht trägt, müsste künftig mit einer Geldstrafe oder sogar bis zu 3 Jahren Haft rechnen. Zoe Tassovali, Nachrichtenredaktion.
2: Heute gehen wieder bundesweit Schüler gegen den Wehrdienst auf die Straße. Der Streik findet an einem historisch wichtigen Datum statt. Am 8. Mai wird dann das Kriegsende und die Befreiung vom Nationalsozialismus vor 81 Jahren erinnert.
4: Unter dem Motto "Nie wieder Wehrpflicht" gehen heute Schülerinnen und Schüler in über 100 deutschen Städten auf die Straße. Grund ist das neue Wehrdienstgesetz. Es sieht vor, dass junge Männer ab Jahrgang 2008 verpflichtend gemustert werden. So sollen Freiwillige für einen Aufbau der Truppe rekrutiert werden. Viele Jugendliche sind gegen die verpflichtende Musterung und haben Sorge, eingezogen zu werden. Sie fühlen sich übergangen und nicht gehört. Antonia Sawallisch, Nachrichtenredaktion.
2: Und zum Fußball. Der SC Freiburg steht zum ersten Mal in einem Europapokal-Endspiel. Die Mannschaft bezwang Sporting Braga aus Portugal im Halbfinalrückspiel mit 3:1 und drehte so den 1:2 Rückstand aus dem verlorenen ersten Duell vor einer Woche. Im Finale am 20. Mai in Istanbul trifft Freiburg nun auf den englischen Topclub Aston Villa.
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5: Schon auf dem Weg zur Arbeit brauchen wir heute Morgen die Sonnenbrille. Das liegt daran, dass die Sonne herrlich aufgegangen ist und dass kaum Wolken unterwegs sind. Dazu brauchen wir aber auch noch eine dünne Jacke, wenn Sie jetzt gleich los müssen. Nehmen Sie die unbedingt mit von der Garderobe. Wir haben nämlich frische Temperaturen. In Lokwart zum Beispiel liegen wir gerade bei 8 Grad. In Hage und auch bei Ihnen in Norddeich ebenfalls 8 Grad. Dazu ist es heute Morgen stellenweise noch ein bisschen nebelig. Wenn sich der Nebel dann aber überall aufgelöst hat, wird das wieder ein richtig toller, frühlingshafter Tag mit Sonne und Wolken, die sich abwechseln. Es bleibt den ganzen Tag trocken. Wir kriegen bis 17 Grad und das ist schon mal ein kleiner Vorgeschmack auf das schöne Wetter, das wir morgen bekommen. Da wird es dann auch wieder richtig frühlingshaft. Warme Temperaturen um 20 Grad können wir uns drauf freuen. Dazu gibt es dann auch ganz viel Sonnenschein. Ab dem Nachmittag könnte dann ab und zu noch mal der ein oder andere Schauer runterkommen. Der Sonntag wird dann wieder ein bisschen frischer.
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5: Moin Autofahrer, ein Blitzer steht in der Ortsdurchfahrt von Hinrichsfehn. Und sehen Sie auf Ihrem Weg noch mehr Blitzer oder vielleicht auch eine Verkehrsbehinderung, sagen Sie eben Bescheid bitte. 04921 586 111, das ist die Radio aus Friesland Hotline. 04921 586 111. Und dann gibt es immer noch die Behinderung an der B70 zwischen Vollmusen und Leer. Kurz vor der Lederbrücke ist die Bundesstraße halbseitig gesperrt wegen einer Baustelle. Eine Ampel regelt da den Verkehr. Planen Sie da heute Morgen unbedingt mehr Zeit ein.
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5: Und damit schippern wir dem Wochenende entgegen. Gleich mit Musik aus Dänemark von den Olsen Brothers. Marie Marie. Davor noch ein cooler Song von der 1910 Fruit Gum Company, Simon Says. Und dann tun wir gleich wieder ein bisschen was für unsere schöne plattdeutsche Sprache. Mit der nächsten Lektion Extrem Plattdeutsching. Da wartet unser kleiner Sprachkurs wieder auf uns. Ich wünsche Ihnen einen entspannten Morgen. Moin mit Nanne.
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0: Dänemark, die Olsen Brothers bei Radio Ostfriesland. Marie. 7:10 ist es damit jetzt geworden, 7:10. Und wir haben es ja eben im Wetterbericht schon gehört, das Wetter soll wieder richtig schön werden. Morgen sind bis 20 Grad drin. Da könnt ihr doch mal überlegen, ob man nicht mal wieder mit den Nachbarn zusammen feiert. Und wo wir darüber am besten noch Pladütsch broten, wie das im Moi wäre, das hören wir in uns nächste Lektion. Broten Sie mal Moi im Wer mit.
1: 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Heute
2: ein Straßenfest vorbereiten.
3: Finde auch ein Straßenfest vorbereiten.
2: Heute Abend treffen wir uns mit allen Nachbarn in unserer Siedlung.
1: Und nu ob Blatt.
3: Finde abends kommen wir mit allen Nabes und uns Straßbienane.
2: Wir wollen gemeinsam überlegen, ob wir in diesem Frühling ein Straßenfest veranstalten wollen.
1: Und nu ob Blatt.
3: Wir überlegen zusammen, ob wir in Vorjahr ein Straßenfest veranstalten wollen.
2: Die Kinder würden sich bestimmt sehr darüber freuen.
1: Und nu ob Blatt.
3: Die Kinder würden sich sehr leib darüber freuen.
2: Ich habe auch schon viele tolle Ideen für Spiele auf dem Straßenfest. Fest.
1: Und nu ob platt.
3: Ich hab auch all füllen moi Ideen für Spülen ob der Straßenfest.
2: Menno und ich würden gerne Dosen werfen und Sackhüpfen für die Kleinen anbieten.
1: Und nu ob platt.
3: Menno und ich machen gern Bürsen schmieden und Sackhüpfen für die Lütchen anbieten.
2: Tini und Ham würden gerne Kartoffelsalat und Würstchen für die Kinder anbieten.
1: Und nu ob platt.
3: Tini und Ham würden gern Kartoffelsalat und Würstchen für die Kinder anbieten.
2: Und jetzt noch der Spruch des Tages.
3: Und nu der Sprück von der Dach.
2: Lass uns heiraten.
1: Und nu ob platt.
3: Laut uns der Plünnenbienen es mieten.
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0: Spice Girls war sie einst Sporty Spice. In diesen Tagen hat sie jetzt mittlerweile schon ihr 9. Soloalbum veröffentlicht. Das ist ihr großer Hit aus den 2000ern. Mel C, Never Be The Same Again. Ich wünsche Ihnen einen wunderschönen Morgen. Hier ist Radio aus Friesland am Freitag. 7.20 Uhr haben wir es jetzt ganz genau. 10 Minuten vor 7:30. Und drehen Sie Ihr Radio doch eben kurz ein bisschen lauter. Denn ich gebe Ihnen einen kleinen Tipp mit ins Wochenende. Am Sonntag ist Muttertag. Nicht vergessen. Die Muttis freuen sich bestimmt schon heimlich riesig auf diesen besonderen Tag. Und ich finde den Tag ja ganz was Besonderes. Der Mama einfach mal Danke sagen und sie mit besonderen Aktionen überraschen. Das ist doch was ganz Tolles, finde ich zumindest. Und wie wichtig ist Ihnen der Muttertag?
1: Für mich ist Muttertag wichtig, weil ich gerne meiner Mutter zeigen würde, wie sehr ich sie lieb habe.
2: Also wir persönlich feiern das jetzt nicht so groß.
3: Ich finde es schön.
4: Für mich nicht, aber ich denke für die Mütter schon.
5: Mittlerweile nicht mehr ganz so wichtig, weil meine Kinder sind groß.
6: Für mich ist Muttertag sehr wichtig, da ich an dem Tag meiner Mutter zeigen kann, wie sehr ich sie liebe.
0: Ja, und darüber freuen sich doch alle Mamis. Genießen Sie den Muttertag am Sonntag. Wir sind an Ihrer Seite. 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

The Free bei Radio Ostfriesland. All right now. Der Berufsverkehr rollt so langsam durch Ostfriesland. Und da schauen wir mal eben schnell auf den Radio Ostfriesland Verkehrsservice. Immer aktuell. Ein Blitzer steht kurz vor dem Ortseingang von Rebsold aus Richtung Friedeburg kommend, sagt Radio Ostfriesland-Fan Annette. Vielen Dank fürs Bescheid sagen. Ihnen allen unterwegs eine gute Fahrt und gleich die neuesten Nachrichten aus der Region von Vollrad um 7:30. Vorher noch ein cooler Song von Bryan Adams. Hier ist Cuts Like a Knife bei Radio Ostfriesland. 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

0: Kurzer Uhrenvergleich zeigt Ihre Uhr jetzt genau. 7:30 geht sie ganz genau richtig. 7:30 haben wir es.
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2: Mit Vollrat Janssen. Guten Morgen. Schlag gegen Drogenkriminalität. 3 Festnahmen. Polizei und Staatsanwaltschaft haben in Ostfriesland einen Drogenring zerschlagen. 3 Männer im Alter von 36, 37 und 28 Jahren sitzen in Untersuchungshaft. Bei Durchsuchungen im Bereich Emden und Aurich fanden die Ermittler rund 1 Kilo Kokain, 4 Kilo Marihuana sowie verschiedene andere Drogen im Marktwert von mehr als 100.000 Euro. Außerdem wurden den Angaben zufolge 52.000 Euro Bargeld, 4 Luxusuhren und hochwertiger Schmuck beschlagnahmt. Auch scharfe Schusswaffen, Schreckschusswaffen und ein Einhandmesser wurden sichergestellt. Die Beschuldigten stehen im Verdacht, seit geraumer Zeit im größeren Stil mit Rauschgift zu handeln und dies an Kleindealer weiterzuverkaufen. Weitere Meldungen aus Ostfriesland im Überblick. Wallheckenförderung geht in neue Runde. Das Wallheckenprogramm Ostfriesland fördert auch in diesem Jahr wieder Pflege und Sanierung von Wallhecken. Pro laufende Meter wird ein Zuschuss von 12,50 Euro gezahlt, so der Landesbetrieb für Wasserwirtschaft, Küsten und Naturschutz. Wallhecken seien nicht nur prägende Elemente der Kulturlandschaft, sondern böten auch Lebensraum für zahlreiche Tier- und Pflanzenarten. Förderanträge können ab sofort gestellt werden. Mann bei Unfall verletzt. Auf der Ringstraße in Emden ist ein Radfahrer von einem Auto erfasst worden. Laut Polizei hatte die Autofahrerin an einem Zebrastreifen gehalten, um einen Fußgänger passieren zu lassen. Als sie wieder anfuhr, übersah sie den Radfahrer, der den Zebrastreifen ebenfalls überquerte. Bei der Kollision wurde der Mann leicht verletzt. 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
0: Auf der Insel Jüst sind wir schon zweistellig bei den Temperaturen. 10 Grad haben wir da. Auf dem Festland in Wallinghausen und in Mitte Große Feen liegen wir noch leicht darunter. Da liegt das Thermometer im Moment bei 6 Grad. Dazu ist der Morgen heute wieder richtig schön. Mit ganz viel Sonnenschein starten wir in den Tag. Und dieser Freitag wird auch ein ganz schöner Frühlingstag mit viel Sonnenschein. Ein paar Wolken sind unterwegs und die Top-Temperatur liegt bei 17 Grad. Dazu bleibt es den ganzen Tag trocken. Morgen ist es ganz ähnlich. Erst ab dem Nachmittag könnte dann nochmal der ein oder andere Schauer aufziehen. Und am Sonntag wird es dann wieder ein bisschen frischer, nachdem wir morgen dann sogar noch mal bis 20 Grad bekommen.
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0: Hallo Autofahrer, kurz vor dem Ortseingang von Rebsold wird geblitzt, aus Richtung Friedeburg kommend. Und ein weiterer Blitzer steht in der Ortsdurchfahrt von Hinrichsfehn. Und sehen Sie auf Ihrem Weg weitere Behinderungen oder Blitzer, rufen Sie eben an. Bitte 04921 586 111. Das ist die Radio Ostfriesland Hotline. 04921 586 111. Und auch heute Morgen gibt es im Berufsverkehr immer noch die Behinderung an der B70. Zwischen Vollmusen und Leer, kurz vor der Lederbrücke, ist die Bundesstraße halbseitig wegen Bauarbeiten gesperrt. Eine Ampel regelt da den Verkehr. Ich wünsche Ihnen allen unterwegs eine gute Fahrt. Kommen Sie gut an.
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0: Wadi Wadi und Dancing Party. Hier ist Radio Ostfriesland. Hell, was Bissin ist. 20 Minuten vor 8 haben es mittlerweile 7.40 Uhr. Ich wünsche Ihnen einen entspannten Weg zur Arbeit. Lassen Sie sich nicht stressen. Wir vertreiben Ihnen die Wartezeit, falls Sie gerade im C-Fließ-Verkehr verstecken. Gleich mit der Nick Straker Band und A Walk in the Park. Und vorher schauen wir schon mal aufs Wochenende voraus. Denn es ist jetzt eine Frage gestellt. Wie viele Meisen, Finken, Rotkehlchen oder Spatzen sind in Ihrem Garten oder auf Ihrem Balkon unterwegs? Das will der Naturschutzbund wieder wissen und setzt dabei nun auf Ihre Mithilfe. Jeder kann mitmachen. Heute und über das ganze Wochenende läuft wieder die Aktion Stunde der Gartenvögel. Raphael Wiethaupt aus der Radio Ostfriesland Redaktion. Wie genau kann ich denn dabei mitmachen?
1: Wir setzen uns in den Garten, in den Park oder auf den Balkon und zählen. Wichtig dabei, aufgeschrieben wird die größte Zahl an Vögeln einer Art, die wir gleichzeitig innerhalb unserer Beobachtungsstunde sehen. Warum nicht alle? Um sicherzugehen, dass keine Vögel doppelt gezählt werden. Wer unsere Vogelarten nicht so genau kennt, kein Problem. Dafür gibt es die NABU-App. Da sind die Gesänge der Vögel, hier zum Beispiel die Kohlmeise. Und Bilder der Vogelarten gibt es auch.
0: Okay, und nach einer Stunde zählen melden wir dann unsere Zählergebnisse einfach dem NABU. Das geht dann ganz einfach online. Aber was bringen denn diese Zählungen überhaupt?
1: Die Zählung hilft dem NABU zu bestimmen, wie es den einzelnen Vogelarten bei uns geht. Werden von einer Art weniger Vögel gemeldet, ist das wie ein Frühwarnsystem. Auf Grundlage der Daten kann überlegt werden, welche Vogelart Hilfe braucht. Zum Beispiel, indem Brutplätze besser geschützt werden oder Nistkästen angebracht werden. Wer mitmacht, beschäftigt sich außerdem mit der Natur bei uns und stärkt das Bewusstsein dafür. Und mal ehrlich, es tut auch einfach gut, sich Zeit zu nehmen und zu schauen, was da draußen so alles rumflattert.
0: Ja, und das Wetter zum Vögelzählen soll ja sowohl heute als auch am Wochenende richtig toll werden. Ich wünsche Ihnen ganz viel Spaß beim in der Sonne sitzen und eine Stunde Vögelzählen. Weitere Infos zu dieser Naturschutzaktion bekommen Sie auch auf der Homepage vom NABU.

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Rod Stewart und der Motown-Song bei Radio Ostfriesland. 10 Minuten vor 8 haben wir es ganz genau, 7 Uhr 50. Und 2 Songs schaffen wir jetzt auch vor den nächsten Nachrichten aus Deutschland und der Welt von 8 Uhr. Die kommen gleich von Ike und Tina Turner mit Nutbush City Limits und vorher von einer britischen Band, die 1985 diesen Song in Berlin aufgenommen hat und dann wurde das ein großer Hit. Hier ist Kaylee mit Marillion.

0: Linda Fields und die Funky Boys bei Radio Aswistam. Shame, shame, shame. Und damit ist es jetzt 8 Uhr geworden.
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2: Ich bin Babette Büchner. Die von der UniCredit bedrängte Commerzbank will durch einen weiteren Stellenabbau und ehrgeizigere Gewinnziele Investoren von ihrer eigenständigen Zukunft überzeugen. Bis 2030 sollen zusätzlich zu den bereits angekündigten Einsparungen konzernweit etwa 3000 weitere Vollzeitstellen gestrichen werden, teilte der DAX-Konzern mit. Die Waffenruhe zwischen den USA und dem Iran steht erneut unter Druck. Das US-Militär hat nach eigenen Angaben iranische Militäreinrichtungen angegriffen. Es habe damit unprovozierte iranische Angriffe abgewehrt. Das iranische Militär bestätigte Angriffe auf US-Kriegsschiffe und machte dafür aber US-Attacken auf einen iranischen Öltanker verantwortlich. US-Präsident Donald Trump hat mit seiner umstrittenen Zollpolitik eine weitere juristische Niederlage erlitten. Das Gericht für internationalen Handel in New York erklärte Trumps temporäre Zölle auf Einfuhren aus der ganzen Welt für rechtswidrig. Unterdessen hat Trump im Zollstreit mit der EU eine Frist bis zum 4. Juli gesetzt. Sonst würden die Importzölle deutlich erhöht.
3: Zu jedem Trump-Deal gehört eine geballte Ladung an Drohungen. Daran ist die Welt inzwischen gewöhnt. Daher kommt aus der EU auch eher gelassen das Versprechen, dass es bis Anfang Juli gute Fortschritte in Richtung Zollsenkung geben wird. Kommissionspräsidentin von der Leyen hatte ein gutes Telefonat mit Trump. Innerhalb der EU sind noch Verhandlungen über die vollständige Umsetzung des Zolldeals im Gange. Aus Washington, Tina Eck.
2: Und zum Fußball. Historischer Moment für den SC Freiburg. Die Mannschaft hat erstmals in der Vereinsgeschichte ein europäisches Finale erreicht. Im Halbfinalrückspiel der Europa League besiegte sie Sporting Braga aus Portugal mit 3:1.
4: Der Traum vom Finale in Istanbul, er ist in Erfüllung gegangen. Dabei musste der SC eine 1:2 Hinspielniederlage aufholen. Und das Rückspiel, es fing gut an. Ab der 6. Minute musste Braga in Unterzahl spielen. Dorgeles sah rot. In der Folge trafen Kübler, Manzambi und erneut Kübler. Das 1:3 fiel dann aus Sicht der Gäste zu spät und Freiburg steht zum ersten Mal in einem Europapokalfinale. Aus München Fabian Schaffer.
2: Im Finale am 20. Mai trifft Freiburg auf den englischen Club Aston Villa.
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0: Die Sonne scheint wunderbar vor dem Radio Ostfriesland Studiofenster. Es sind kaum Wolken zu sehen hier in Emden und dazu haben wir auch schon richtig angenehme Temperaturen. Wir haben die zweistellige Marke in Westerende-Kirchluck erreicht. 10 Grad haben wir da, 9 Grad im Moment in Riepe und in Illuafen und bis 17 Grad sind noch drin und den ganzen Tag bleibt es so schön heute. Morgen ist es dann auch wieder richtig angenehm mit ganz viel Sonnenschein. Dazu gibt es dann vor allen Dingen dann am Nachmittag nochmal den ein oder anderen Schauer, der runterkommen könnte. Bis dahin wird es aber richtig schön sonnig und die Temperaturen liegen bei angenehmen 20 Grad morgen und der Sonntag wird dann wieder ein bisschen frischer.
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0: Alle Autofahrer kurz vor dem Ortseingang von Rebsold wird geblitzt. Aus Richtung Friedeburg kommen, sagt Radio Ostfriesland-Fan Annette. Danke fürs Bescheid sagen. Ein weiterer Blitzer steht in der Ortsdurchfahrt von Hinrichsfehn. Und eine Behinderung gibt es immer noch an der B70 zwischen Volmusen und Leer. Kurz vor der Lederbrücke eine halbseitige Sperrung wegen einer Baustelle. Sehen Sie noch mehr Blitzer oder Verkehrsbehinderungen? Rufen Sie eben an, bitte. 04921 586 111. Das ist die Radio Ostfriesland Hotline 04921 586 111. Ich wünsche eine gute Fahrt.
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0: Wir haben es schon fast geschafft. Das Wochenende kommt näher und wir schippern durch diesen Freitagmorgen jetzt gleich mit Musik von Arthur Baker. The Message is Love und davor noch Real Thing. Send Me an Angel, ein cooler Tanzflächenfüller aus den 80ern. Ich bin Captain Frieling und ich wünsche einen wunderbaren Morgen.
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0: Arthur Baker ist das bei Radio Ostfriesland. The message is love. 8:12 ist es damit jetzt geworden. 8:12. Wir stehen kurz vor dem Wochenende und das Wetter verspricht da ja mal wieder richtig schön zu werden. Wir sind heute Morgen schon mit tollem Sonnenschein in den neuen Tag gestartet. Und wenn es nach mir geht, kann es in den nächsten Tagen genauso schön weitergehen. Am Radio Ostfriesland Telefon ist die offizielle Radio Ostfriesland Wetterexpertin Annika Brieber, Meteorologin am Klimahaus in Bremerhaven. Frau Brieber, der Start in den Tag war heute ja schon vielversprechend. Inwieweit bleibt es denn dann auch heute Nachmittag noch so schön frühlingshaft?
1: Das geht so weiter, zumindest was die Sonne angeht. Also da sind wohl heute bis zu 14 Stunden drin, zumindest direkt an der Küste. Und dazu dann dementsprechend natürlich auch trocken und Temperaturen bis zu 16 Grad. Wobei nachts, also wenn wir dann Richtung Abend gucken und heute Nacht, gehen die Temperaturen auch nochmal ordentlich wieder runter. Also da ist es auch noch einstellig.
0: Wie wird der Tag morgen?
1: Da geht es eigentlich sonnig weiter, ein paar mehr Wolken vielleicht zwischendurch, aber weiterhin kein Regen, also ein freundlicher Tag und Temperaturen dann auch schon um die 17 Grad, also es steigt immer weiter an.
0: Am Sonntag ist Muttertag, können wir da schön draußen auf der Terrasse oder auf dem Balkon sitzen?
1: Ja, es kommt dann ein bisschen so ein auflandiger Wind auf, der frischt auf und der sorgt dafür, dass es an der Küste oder direkt am Meer nur so um die 14 bis 15 Grad ist. Ein bisschen weiter landinwärts wird es aber wärmer und Temperaturen immer weiter südlich dann immer höher, aber dazu eben auch wechselnd bewölkt, also nicht mehr dieser ungetrübte Sonnenschein.
0: Woher kommt diese Wetterlage?
1: Ja, im Moment ist das noch Hochxeri, das dafür sorgt, dass es eben blauer Himmel ist und sich da keine Wolke durchsetzen kann. Aber im Westen über dem Atlantik stehen schon so ein paar Tiefs bereit, die sich so langsam dann auch zum Anfang der nächsten Woche reindrücken und dann auch ab Montag Regen mitbringen.
0: Ist schon abzusehen, wann es mal wieder schöner wird für ein paar Tage?
1: Also jetzt die nächste Woche wird dann eher unbeständig und Temperaturen gehen auch wieder ordentlich zurück. Also die ganze nächste Woche, da sieht es erstmal nicht danach aus.
0: Dann vielen Dank für die Aussichten, Frau Brieber, und ich wünsche ein schönes Wochenende.
1: Danke gleichfalls.
0: Vielen Dank. Jetzt Radio Ostfriesland mit den Spinners und Working My Way Back to You.

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0: Elton John und Crocodile Rock. Hier ist Radio Ostfriesland. 8:08 haben wir es. Wir gucken mal eben schnell auf den Radio Ostfriesland Verkehrsservice. Immer aktuell mit einem neuen Blitzer. Und der ist aufgebaut in Ostrauderfehn an der Langholter Straße in einer 70er-Zone. Ich wünsche Ihnen allen unterwegs eine gute Fahrt. Und wir gucken jetzt mal wieder auf einen Flurnamen in der Region. Das können Ländereien sein, Bauwerke oder auch Landschaften, die es schon lange gibt, die schon eine lange Geschichte haben. Und heute gucken wir da auf ein Stück Heimatgeschichte von Nordmoor.
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0: Wo ist das dann?
2: Heute Jümme Altarm.
3: Jümme Altarm ist ein Flurname in Nordmoor. Nach dem Ende des Zweiten Weltkrieges konnte man daran gehen, die Verbesserung der wasserwirtschaftlichen Verhältnisse im Leder-Jümme-Gebiet wieder in Angriff zu nehmen. In diesem Zusammenhang wurde die Forderung gestellt, den Flusslauf der Jümme durch eine Begradigung zu verkürzen, um damit einen zügigeren Abfluss des Binnenwassers zu erreichen. Im Jahre 1966 wurde deshalb der Jümme-Durchstich bei Terwisch beschlossen. Damit sollte die große Jümme-Schleife abgetrennt und der Fluss um 2000 Meter verkürzt werden. Im Oktober 1968 begannen die Arbeiten. Beendet wurde

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3: Eine Minute nach 8:30 haben wir es.
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5: Mit Volrad Janssen. Guten Morgen. Schlag gegen Drogenkriminalität. 3 Festnahmen. Polizei und Staatsanwaltschaft haben in Ostfriesland einen Drogenring zerschlagen. 3 Männer im Alter von 36, 37 und 28 Jahren sitzen in Untersuchungshaft. Bei Durchsuchungen im Bereich Emden und Aurich fanden die Ermittler rund 1 Kilo Kokain, 4 Kilo Marihuana sowie verschiedene andere Drogen im Marktwert von mehr als 100.000 Euro. Außerdem wurden den Angaben zufolge 52.000 Euro Bargeld, 4 Luxusuhren und hochwertiger Schmuck beschlagnahmt. Auch scharfe Schusswaffen, Schreckschusswaffen und ein Einhandmesser wurden sichergestellt. Die Beschuldigten stehen im Verdacht, seit geraumer Zeit im größeren Stil mit Rauschgift zu handeln und dies an Kleindealer weiterzuverkaufen. Weitere Meldungen aus Ostfriesland im Überblick. Wallheckenförderung geht in neue Runde. Das Wallheckenprogramm Ostfriesland fördert auch in diesem Jahr wieder Pflege und Sanierung von Wallhecken. Pro laufende Meter wird er in Zuschuss von 12,50 Euro gezahlt, so der Landesbetrieb für Wasserwirtschaft, Küsten und Naturschutz. Wallhecken seien nicht nur prägende Elemente der Kulturlandschaft, sondern böten auch Lebensraum für zahlreiche Tier- und Pflanzenarten. Förderanträge können ab sofort gestellt werden. Mann bei Unfall verletzt. Auf der Ringstraße in Emden ist ein Radfahrer von einem Auto erfasst worden. Laut Polizei hatte die Autofahrerin an einem Zebrastreifen gehalten, um einen Fußgänger passieren zu lassen. Als sie wieder anfuhr, übersah sie den Radfahrer, der den Zebrastreifen ebenfalls überquerte. Bei der Kollision wurde der Mann leicht verletzt. 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
3: Wir knacken die zweistelligen Temperaturmarke. In Westerende-Kirchlock zum Beispiel haben wir 10 Grad, in Mitte-Große-Fehn und auch in Moordorf 10 Grad. Dazu ist es weiterhin wunderschön und sonnig. Es sind kaum Wolken am Himmel unterwegs, aber die Temperaturen, die steigen auch noch. Bis 17 Grad sind heute noch drin. Regnen soll es nicht. Morgen ist der Tag dann ganz ähnlich. Da gibt es auch ganz viel Sonnenschein. Zum Nachmittag hin könnte es dann noch ein bisschen bewölkter werden. Bis 20 Grad kriegen wir da. Und am Sonntag wird es dann wieder ein bisschen frischer, pünktlich zum Muttertag.
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3: Moin, Autofahrer. Geblitzt wird in Ostroderfehn an der Langholder Straße in einer 70er-Zone. Dann ein Blitzer in der Ortsdurchfahrt von Hinrichsfehn. Und dann gibt es noch kurz vor dem Ortseingang von Rebsold aus Richtung Friedeburg kommend einen Blitzer. Danke an Annette fürs Bescheid sagen. Und eine Behinderung gibt es noch an der B70. Die ist zwischen Volmusen und Leer kurz vor der Lederbrücke wegen einer Baustelle halbseitig gesperrt. Eine Ampel regelt da den Verkehr. Und sehen Sie auf Ihrer Strecke noch weitere Behinderungen oder auch einen Blitzer, rufen Sie eben an, bitte. 04921 586 111. Das ist die Radio aus Friesland Hotline. Und zusammen sagen wir allen anderen unterwegs Bescheid. Ich wünsche eine gute Fahrt.

ist Radio aus Friesland. Ich wünsche einen entspannten Vormittag. 8.41 Uhr haben wir es. Das Wochenende steht vor der Tür und da ist wieder eine Menge los. Da gibt es zum Beispiel auch in Emden eine ganz besondere Veranstaltung. Da heißt es auf sich achten, ein bisschen auf andere achten und am besten alles zusammen. Genau darum geht es bei dieser Veranstaltung. Rund um den neuen Markt läuft morgen eine große Aktion unter dem Motto Gemeinsam vorbeugen. Das ist ein Aktionstag in Zusammenarbeit mit der Freiwilligenkampagne Emden macht. Da ist richtig was los. Es gibt Mitmachaktionen für Groß und Klein. Es gibt ein Bühnenprogramm, Infostände und Workshops. Also ein bunter Mix aus Spaß, Infos und ganz viel Gemeinschaft. Organisiert wird das Ganze von der Stadt Emden, der Sportjugend, dem Präventionsrat und der Polizei. Perfekt also für einen kleinen Abstecher in die Emder Innenstadt. Vielleicht mit der Familie oder einfach mal so zwischendurch. Frische Luft. Morgen soll es ja schön werden. Nette Leute treffen und nebenbei auch noch was Gutes mitnehmen. Die Veranstaltung Gemeinsam vorbeugen und Emden macht findet dann morgen statt. Rund um den neuen Markt um 10 Uhr geht's da los.

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Manfred Mann und du, Adidi, hier ist Radio aus Friesland. 8.52 Uhr haben wir es und wir gucken aufs Wochenende voraus. Morgen am Samstag, da wird es in der Gemeinde Westoverledingen lebendig am Wasser. In Grote Gaste steht der große Paddelwettstreet an. Ein echtes Highlight für alle, die Action und gute Stimmung lieben. Drachenboote schießen da übers Wasser. Die Teams geben alles, um als Schnellste über die Ziellinie zu kommen. Und am Ufer wird dann kräftig mitgefiebert und angefeuert. Von kurzen, schnellen Rennen bis hin zu langen Drachenbootstrecken ist alles dabei. Das sorgt für Stimmung, Teamgeist und ordentlich Tempo auf dem Wasser. Und nach dem Rennen ist dann lange noch nicht Schluss. Am Abend geht es dann weiter mit einer großen Aftershow-Party. Ein perfekter Ausklang für einen Tag voller Bewegung und Emotionen. Der Grote Gaster Paddelwettstreet beginnt morgen früh schon um 8 Uhr am See in Grote Gaste. Und die Aftershow-Party findet dann am Abend ab 18 Uhr statt. Und bei allem, was Sie an diesem Wochenende vorhaben, wünschen wir Ihnen ganz viel Spaß. Nutzen Sie das schöne Wetter, vor allen Dingen morgen und dann den Muttertag. Jetzt Radio aus Friesland, Phil Collins und Don't Lose My Number. 8.53 Uhr haben wir es jetzt, 7 vor 9.

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2: Ich bin Bobby Büchner. In der Übernahmeschlacht mit der italienischen UniCredit will die Commerzbank durch weiteren Stellenabbau und ehrgeizige Gewinnziele Investoren von ihrer eigenständigen Zukunft überzeugen. Bis 2030 sollen zusätzlich zu den bereits angekündigten Einsparungen konzernweit etwa 3.000 weitere Vollzeitstellen gestrichen werden.
3: Knapp 40.000 Stellen hat die Commerzbank derzeit besetzt. Bei etwa jedem 10. Job war schon klar, dass er wegfallen wird. Jetzt also noch einmal der Rotstift in der Hoffnung, eine Übernahme durch die Italiener noch verhindern zu können. Management, Betriebsrat und Belegschaft der Commerzbank wehren sich seit Monaten gegen das aus ihrer Sicht feindliche Taktieren der UniCredit. Auch die Bundesregierung lehnt eine Übernahme ab. Immerhin hatte der Bund das Frankfurter Geldhaus in der Finanzkrise 2008-2009 mit Steuermilliarden vor dem Kollaps bewahrt. Thomas Bleskin, Nachrichtenredaktion.
2: Trotz Waffenruhe haben sich die USA und der Iran gegenseitig in der Straße von Hormuz beschossen. Das US-Militär hat nach eigenen Angaben iranische Militäreinrichtungen angegriffen. Es habe damit unprovozierte iranische Angriffe abgewehrt.
4: Nun wieder Angriffe in der Straße von Hormuz und das US-Militär griff auch Ziele im Iran an. Es sei Selbstverteidigung, hieß es aus dem US-Zentralkommando. Man habe die Bedrohung neutralisiert und iranische Drohnen und Abschussrampen bombardiert. Der Iran bestätigte Angriffe auf US-Kriegsschiffe und beschuldigte die USA, zuerst einen iranischen Öltanker beschossen und damit die Waffenruhe gebrochen zu haben. Aus den USA, Tina Eck.
2: Russland will den Jahrestag des Siegs im Zweiten Weltkrieg ungestört mit einer Parade feiern. Seit Mitternacht gilt daher eine von Russland einseitig ausgerufene begrenzte Waffenruhe im Ukraine-Krieg. Gestartet ist sie aber mit schweren ukrainischen Drohnen und Raketenangriffen auf russisches Gebiet. In zahlreichen Regionen herrschte in der Nacht Luftalarm. Angegriffen wurde dabei laut offiziellen Angaben auch Moskau. Und zum Fußball. Historischer Moment für den SC Freiburg. Die Mannschaft hat erstmals in der Vereinsgeschichte ein europäisches Finale erreicht. Im Halbfinalrückspiel der Europa League besiegte sie Sporting Braga aus Portugal mit 3:1. Im Finale am 20. Mai in Istanbul trifft Freiburg auf den englischen Club Aston Villa.
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5: Die Temperaturen sind schon richtig klasse. 12 Grad haben wir schon in Ostrauderfehn, auch in Amdorf und in Greetsiel. Am Hafen liegen wir bei 12 Grad. Bis 17 Grad sind noch drin und dazu können wir uns auf diesen herrlichen Sonnenschein freuen heute. Es sind nur ein paar leichte Wolken unterwegs und es bleibt den ganzen Tag trocken. Morgen beginnt der Samstag dann auch ganz ähnlich mit ganz viel Sonnenschein. Erst zum Nachmittag hin ziehen dann mehr Wolken auf und dann könnte auch noch mal der eine oder andere Schauer runterkommen. Aber die Temperaturen bleiben richtig klasse. Bis 20 Grad kriegen wir morgen. Der Sonntag wird dann pünktlich zum Muttertag wieder ein bisschen frischer.
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5: Moin, Autofahrer. Geblitzt wird kurz vor dem Ortseingang von Rebsold aus Richtung Friedeburg kommen. Danke an Annette fürs Bescheid sagen. Ein weiterer Blitzer steht in Ostrauderfehn an der Langholter Straße, 70 zugelassen. Und in der Ortsdurchfahrt von Hinrichsfehn wird auch noch geblitzt. Eine Behinderung gibt es auch von der B70. Zwischen Vollmusen und Leer ist die kurz vor der Lederbrücke wegen einer Baustelle halbzeitig gesperrt. Und sehen Sie auf Ihrem Weg auch noch Blitzer oder Verkehrsbehinderungen, sagen Sie eben Bescheid bitte. Rufen Sie an unter der Radio Ostfriesland Hotline. Das ist die 04921 586 111, ganz einfach zu merken, 04921 586 111. Ich wünsche eine gute Fahrt, kommen Sie gut an.
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5: Und dann schippern wir in die neue Stunde hinein, nehmen so langsam Kurs auf die Frühstückspause und wir starten in die Stunde gleich mit Leo Sayer, I Love You More Than I Can Say, und vorher mit Musik aus dem Jahr 1987 von Danny Wilson. Hier ist Mary's Prayer.
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0: Ich wünsche dir einen schönen Freitag. Hier ist Radio Ostfriesland, hell, was Besinnes. Ostfriesland ist wieder im Ossilob-Fieber. Auch heute Abend laufen wieder über 1700 Dörrloper und mehrere hundert Tagesläufer mit. Jetzt gerade ist Halbzeit. Heute startet die vierte von insgesamt 6 Etappen des beliebten Volkslaufes. Heute Abend geht es von Holtrop nach Backband und dort wartet im Zielbereich, so wie bei jeder einzelnen Etappe, der Moderator des Ossilobs auf die Läufer. Und das ist Heino Krüger, der jetzt am Radio Ostfriesland-Telefon ist. Moin!
1: Moin!
0: 3 Etappen liegen jetzt schon hinter den Ossilopern. Wie ist denn die Stimmung bisher gewesen bei Teilnehmern und Zuschauern, die angefeuert haben?
1: Wir haben das Glück, wir haben gutes Wetter. Erste Etappe Dunum, natürlich dann Klagenburg und ja, natürlich jetzt vor ein paar Tagen die Audi-Etappe mit 500 Tagesläufern. Das heißt also Personen, die nur diese Etappe gelaufen sind. Stadt Audi, Burgstraße, Marktplatz, voll mit Menschen. Wetter war gut, war ein bisschen frisch, aber ansonsten Top-Veranstaltung bisher.
0: Bei der letzten Etappe am Dienstag hat es bei den Frauen einen kleinen traurigen Moment gegeben, habe ich gehört. Was ist da los gewesen?
1: Genau, die bisher führende und schon mehrfach Siegerin des Ossilobs hat sich leider verletzt. Die hat einen Muskelfaserriss und demzufolge ist sie nach wenigen Kilometern ausgestiegen und demzufolge ist sie leider aus der Wertung raus.
0: Über 1700 Läufer sind bei allen 6 Etappen dabei in diesem Jahr. Welchen Stellenwert hat da eigentlich das Gewinnen?
1: Das Gewinnen hat vielleicht, sag ich mal, bei den ersten 50, 60 Läufern einen hohen Stellenwert. Ansonsten ist es für viele, und das höre ich ja und sehe ich ja auch aus den Medien und dergleichen, es ist einfach ein Lauf durch und für Ostfriesland, egal wo sie herkommen. Wir haben sogar Gäste aus Neuseeland, ja, wortwörtlich aus Neuseeland, die hier natürlich Verwandtschaft haben und sagen, ach, Ossilob laufe ich einfach mal mit, egal Tages- oder als Durchläufer.
0: Wo ist denn für die Zuschauer, die die Läufer der heutigen Etappe anfeuern wollen, wohl der beste Platz dafür?
1: Ja, natürlich dann im Zielbereich, im Backband. Da ist ja eine riesige Fläche. Da hat der Dorfverein Backband natürlich auch einiges aufgebaut. Wir als Orga-Team, Verpflegung und natürlich die ganzen Sponsoren sind dort anwesend. Also da im Zielbereich, da ist natürlich, wie sage ich immer so ganz gerne, Rambazamba.
0: Dann wünschen wir allen Läufern gutes Gelingen und dass alles gut ankommen und ihre Zeiten erreichen, die sie sich vorgenommen haben. Und allen Zuschauern wünschen wir dann ganz viel Spaß beim Anfeuern heute.

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0: Sender Charles bei Radio Ostfriesland. I love to love. Und damit ist es jetzt genau 9:30 Uhr, 9.30 Uhr.
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2: Mit Vollrad Janssen. Guten Tag. Schlag gegen Drogenkriminalität. 3 Festnahmen. Polizei und Staatsanwaltschaft haben in Ostfriesland einen Drogenring zerschlagen. 3 Männer im Alter von 36, 37 und 28 Jahren sitzen in Untersuchungshaft. Bei Durchsuchungen im Bereich Emden und Aurich fanden die Ermittler rund 1 Kilo Kokain, 4 Kilo Marihuana sowie verschiedene andere Drogen im Marktwert von mehr als 100.000 Euro. Außerdem wurden den Angaben zufolge 52.000 Euro Bargeld, 4 Luxusuhren und hochwertiger Schmuck beschlagnahmt. Auch scharfe Schusswaffen, Schreckschusswaffen und ein Einhandmesser wurden sichergestellt. Die Beschuldigten stehen im Verdacht, seit geraumer Zeit im größeren Stil mit Rauschgift zu handeln und dies an Kleindealer weiterzuverkaufen. Weitere Meldungen aus Ostfriesland im Überblick. Wallheckenförderung geht in neue Runde. Das Wallheckenprogramm Ostfriesland fördert auch in diesem Jahr wieder Pflege und Sanierung von Wallhecken. Pro laufende Meter wird ein Zuschuss von 12,50 Euro gezahlt, so der Landesbetrieb für Wasserwirtschaft, Küsten und Naturschutz. Wallhecken seien nicht nur prägende Elemente der Kulturlandschaft, sondern böten auch Lebensraum für zahlreiche Tier- und Pflanzenarten. Förderanträge können ab sofort gestellt werden. Mann bei Unfall verletzt. Auf der Ringstraße in Emden ist ein Radfahrer von einem Auto erfasst worden. Laut Polizei hatte die Autofahrerin an einem Zebrastreifen gehalten, um einen Fußgänger passieren zu lassen. Als sie wieder anfuhr, übersah sie den Radfahrer, der den Zebrastreifen ebenfalls überquerte. Bei der Kollision wurde der Mann leicht verletzt. 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
0: 12 Grad haben wir im Moment in Langholt, in Wackermoor und auch in Kampen. Dazu scheint wunderbar die Sonne und die begleitet uns auch durch den Tag. Nur ein paar leichte Wolken sind unterwegs. Regenschauer müssen wir nicht mit einplanen heute. Und die Temperaturen liegen bei 17 Grad. Und hier von dem Radio aus Friesland Studiofenster in Emden sieht es auch schon richtig schön aus. Und morgen soll es genauso schön weitergehen, zumindest bis zum Nachmittag. Ab dem Nachmittag könnte dann nochmal der ein oder andere Schauer runterkommen. Aber die Temperaturen bleiben auch morgen frühlingshaft und gehen sogar noch weiter nach oben. Bis 20 Grad sind da drin. Der Sonntag wird dann wieder ein bisschen frischer.
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0: Hallo Autofahrer, geblitzt wird kurz vor dem Ortseingang von Rebsholt aus Richtung Friedeburg kommend, dann in Ostrauderfehn an der Langholter Straße und auch in der Ortsdurchfahrt von Hinrichsfehn. Und eine Behinderung gibt es noch an der Bundesstraße 70 zwischen Vollmusen und Leer. Kurz vor der Lederbrücke ist die Bundesstraße wegen der Baustelle halbseitig gesperrt. Eine Ampel regelt da den Verkehr. Und sehen Sie auf Ihrem Weg noch weitere Blitzer oder Verkehrsbehinderungen, rufen Sie eben an und sagen Sie Bescheid bitte. 04921 586 111. Das ist die Radio Ostfriesland Telefonnummer. Ich wünsche eine gute Fahrt. Kommen Sie gut an.

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1: Los del Rio und Macarena. Hier ist Radio aus Friesland. 20 Minuten vor 10 haben wir es ganz genau. Und wir schauen schon mal auf den Sonntag voraus. Am Sonntag wird in Leer ein ganz besonderer kultureller Meilenstein gefeiert. Zum 10. Mal verleiht die Stadt den Wilhelmine-Siefkes-Preis, benannt nach der Ehrenbürgerin der Stadt und der ostfriesischen Schriftstellerin Wilhelmine Siefkes. Mit dieser Auszeichnung werden Persönlichkeiten geehrt, die sich um die plattdeutsche Sprache und das literarische Erbe unserer Region verdient gemacht haben. Über die Vergabe entscheidet eine fachkundige Jury, unter anderem mit Bürgermeister Klaus-Peter Horst sowie weiteren Experten für plattdeutsche Kultur und Literatur. Der Festakt mit der Preisübergabe findet dann am Sonntag um 17 Uhr im historischen Rathaus in Leer statt. Eine passende Kulisse, finde ich, für einen Nachmittag im Zeichen der plattdeutschen Sprache, der Geschichte und der regionalen Identität. Hier ist Radio aus Friesland jetzt mit Musik aus 1974.

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dann Ciao to the Top. Und jetzt haben wir noch 10 Minuten bis zu den nächsten Nachrichten aus Deutschland und der Welt. Die gibt es gleich pünktlich um 10. Und bis dahin noch Musik von Tommy James und den Chandels. Die haben wir gleich mit Hanky Panky und davor noch Sheila und Be Devotion von The Spacer.

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2: Ich bin Babette Büchner. Künftig sollen Opfer häuslicher Gewalt ihre Peiniger mit einer Fußfessel auf Abstand halten können. Der Bundestag stimmt heute über die Reform des Gewaltschutzgesetzes ab. Die Fußfessel wird Frauen schützen, sagte Bundesjustizministerin Stefanie Hubig.
3: Kommt der Täter trotz Verbot zu nah, wird sofort Alarm ausgelöst. Auch die Betroffenen bekommen in Echtzeit ein Signal. Wirksamer Schutz muss schnell sein. Und in Spanien schützt die elektronische Fußfessel seit 20 Jahren hochwirksam Frauen. Jetzt kommt sie endlich auch hier.
2: Weitere Maßnahmen seien geplant, so Hubig. Hält Schwarz-Rot bis zur nächsten Wahl in 3 Jahren? Immer mehr Menschen bezweifeln das. In einem neuen ZDF-Politbarometer gaben 48% der Befragten an, mit einem vorzeitigen Aus der Koalition zu rechnen. Das ist ein deutlicher Anstieg im Vergleich zur Erhebung aus dem März mit 30%. Inzwischen rechnen nur noch 47% damit, dass die seit einem Jahr amtierende Regierung von Kanzler Friedrich Merz bis zur Wahl halten wird. Kiew hält sich nicht an die von Russland einseitig ausgerufene Waffenruhe. In der Nacht startete die Ukraine schwere Drohnen- und Raketenangriffe auf russisches Gebiet. Nach russischen Angaben gab es in mehreren Städten Zerstörungen durch Drohnentrümmer.
4: Auch der zweite Versuch einer Waffenruhe, diesmal von russischer Seite aus, steht vor dem Scheitern. Bereits in der ersten Nacht wurden zahlreiche Angriffe gemeldet. Ukrainische Drohnen haben Schäden unter anderem in der südrussischen Millionenstadt Rostow angerichtet. Getroffen hat es zudem einmal mehr eine Raffinerie. Den Angriff auf die Ölanlage im nordrussischen Jaroslawl bestätigte der ukrainische Präsident Selenskyj persönlich. Dabei warf er den Russen vor, sich selbst nicht an die eigene Feuerpause gehalten zu haben. Aus Moskau, André Balin.
2: Die Commerzbank plant, konzernweit rund 3000 weitere Vollzeitstellen abzubauen. Das hat der DAX-Konzern heute offiziell mitgeteilt. Der Stellenabbau steht im Zusammenhang mit der laufenden Übernahmeschlacht mit der italienischen UniCredit. Die Bank will die Übernahme durch die Italiener noch verhindern und mit den Sparmaßnahmen zeigen, dass sie auch eigenständig weiter bestehen kann.
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5: In Hinte, in Greetsiel und in Emden-Wolthusen liegen wir im Moment bei 13 Grad und damit sind wir auf bestem Wege zur Top-Temperatur von 17 Grad. Und dieser Tag hat schon richtig schön sonnig begonnen und genauso schön geht's auch weiter. Ein toller frühlingshafter Tag ohne Regenschauer heute. Morgen wird's dann auch wieder richtig schön, zumindest zum Beginn des Tages. Da scheint dann die Sonne, es wird wieder richtig frühlingshaft warm mit Temperaturen um 20 Grad. Aber zum Nachmittag hin, da könnte die Bewölkung dann noch ein bisschen mehr zunehmen. Da könnte auch nochmal ein Schauer runterkommen und am Sonntag wird's dann wieder ein bisschen frischer.
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5: Moin Autofahrer, ein Blitzer steht in Ostrauderfehn an der Langholter Straße in einer 70er-Zone. Dann stehen Sie kurz vor dem Ortseingang von Rebsold aus Richtung Friedeburg kommend. Und in der Ortsdurchfahrt von Hinrichsfehn wird auch noch geblitzt. Und eine Behinderung habe ich noch auf der Liste. Die betrifft die B70 zwischen Vollmusen und Leer. Kurz vor der Lederbrücke ist die wegen einer Baustelle halbseitig gesperrt. Sehen Sie auf Ihrem Weg noch weitere Blitzer oder Verkehrsbehinderungen? Raten ans Telefon und eben Bescheid sagen bitte. Wir geben das dann weiter an alle anderen. 04921 586 111. Das ist die Radio Ostfriesland Hotline, ganz einfach zu merken, 04921 586 111. Ich wünsche Ihnen eine gute Fahrt, kommen Sie gut an.
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5: Eine schöne Frühstückspause wünsche ich Ihnen. So kurz vorm Wochenende schippern wir jetzt in die Stunde gleich mit Musik aus den 80ern von Sandra in The Heat of the Night und vorher noch mit einem tollen Song von Suzy Quadro, If You Can't Give Me Love. Ich bin Captain Frieling, moin miteinander.
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In the Heat of the Night mit Sandra bei Radio Ostfriesland. 12 nach 10 haben wir es. 10.12 Uhr. Ich wünsche einen entspannten Vormittag. Radio Ostfriesland und den schönsten Oldie-Hits zu mitsingen. Jetzt The Sweets und Coco.

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0: 11 haben wir es, 10.21 Uhr. Hier ist Radio Ostfriesland, Helvert Bissönnis. Und wir schauen auf morgen voraus. Morgen ist wieder All Mai in Ostfriesland. Und diese Veranstaltung hat schon eine ganz lange Tradition in unserer Region, wie der Präsident der ostfriesischen Landschaft Rico Mecklenburg sagt.
1: Das ist früher mal eine Landesrechnungsversammlung gewesen. Und zwar musste der Graf bzw. der spätere Fürst von Ostfriesland den Ständen die Rechnungen offenlegen. Also man beschloss einen Haushalt, man beschloss Steuern, man beschloss die Zuwendungen fürs Grafen bzw. Fürstenhaus. Und das war ja so, dass die Stände die Macht im Staat hatten. Und von daher musste das Grafenhaus die Rechnungen dort offenlegen. Und das war die Landesrechnungsversammlung.
0: Aber heute ist der All Mai allerdings eine ganz andere Art von Veranstaltung.
1: Der All Mai ist heute eine, sagen wir mal, feierliche Fachveranstaltung, die jedes Jahr stattfindet. Wir haben tatsächlich eine Tradition seit dem 17. Jahrhundert. Und heute dient er dazu, besondere Blicke auf die Arbeit der ostfriesischen Landschaft oder auf Ostfriesland und auch in die benachbarten Niederlande zu lenken.
0: Morgen lädt die ostfriesische Landschaft in die neue Kirche nach Emden ein. In diesem Jahr dreht sich da alles um Musik. Das Motto lautet: Die Kraft der Klänge, wie Musik Wirkung entfaltet. Die Gezeitenkonzerte gestalten den Ollen Mai 2026 und zeigen dabei, wie Musik Menschen emotional berührt, verbindet und sogar das Wohlbefinden beeinflussen kann. Die Produzentin und Musikwirkungsforscherin Vera Brandes erklärt unter anderem, warum manche Melodien uns ein Leben lang begleiten. Und zudem finden auch noch verschiedene Ehrungen statt. Los geht der All Mai morgen Vormittag um 10 Uhr in der neuen Kirche in Emden. Da wird wieder ein Stück ostfriesischer Tradition gepflegt.

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2: Mit Volrad Janssen, guten Tag. Schlag gegen Drogenkriminalität, 3 Festnahmen. Polizei und Staatsanwaltschaft haben in Ostfriesland einen Drogenring zerschlagen. 3 Männer im Alter von 36, 37 und 28 Jahren sitzen in Untersuchungshaft. Bei Durchsuchungen im Bereich Emden und Aurich fanden die Ermittler rund 1 Kilo Kokain, 4 Kilo Marihuana sowie verschiedene andere Drogen im Marktwert von mehr als

0: 100.000 Euro. Außerdem wurden den Angaben zufolge 52.000 Euro Bargeld, 4 Luxusuhren und hochwertiger Schmuck beschlagnahmt. Auch scharfe Schusswaffen, Schreckschusswaffen und ein Einhandmesser wurden sichergestellt. Die Beschuldigten stehen im Verdacht, seit geraumer Zeit im größeren Stil mit Rauschgift zu handeln und dies an Kleindealer weiterzuverkaufen. Weitere Meldungen aus Ostfriesland im Überblick. Wallheckenförderung geht in neue Runde. Das Wallheckenprogramm Ostfriesland fördert auch in diesem Jahr wieder Pflege und Sanierung von Wallhecken. Pro laufende Meter wird ein Zuschuss von 12,50 Euro gezahlt, so der Landesbetrieb für Wasserwirtschaft, Küsten und Naturschutz. Wallhecken seien nicht nur prägende Elemente der Kulturlandschaft, sondern böten auch Lebensraum für zahlreiche Tier- und Pflanzenarten. Förderanträge können ab sofort gestellt werden. Mann bei Unfall verletzt. Auf der Ringstraße in Emden ist ein Radfahrer von einem Auto erfasst worden. Laut Polizei hatte die Autofahrerin an einem Zebrastreifen gehalten, um einen Fußgänger passieren zu lassen. Als sie wieder anfuhr, übersah sie den Radfahrer, der den Zebrastreifen ebenfalls überquerte. Bei der Kollision wurde der Mann leicht verletzt. 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
2: Und da gucken wir mal auf die aktuellen Temperaturen. Da liegen wir im Moment in Surhusen und in Emden-Barenburg und auch im Norden bei 13 Grad. Dazu gibt es ganz schön viel Sonnenschein heute. Ein richtig toller Tag ist das. Nur ein paar leichte Wolken ziehen heute über uns hinweg. Und es bleibt den ganzen Tag trocken. Bis 16 Grad sind drin. Morgen dann sogar 17 bis 20 Grad. Dazu dann auch wieder viel Sonnenschein. Erst zum Nachmittag könnten dann wieder mehr Wolken aufziehen. Und der Sonntag wird dann wieder ein bisschen frischer.
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2: Hallo Autofahrer. Kurz vor der Ortseinfahrt von Rebsholz steht ein Blitzer aus Richtung Friedeburg kommend, dann in der Ortsdurchfahrt von Henrichsfehn und auch in Ostrauderfehn an der Langkolterstraße in einer 70er-Zone. Sehen Sie noch mehr Blitzer oder Verkehrsbehinderungen, klingeln Sie durch und sagen Sie Bescheid bitte. Wir geben das sofort weiter. 04921 586 111, das ist die Radio Ostfriesland Hotline. 04921 586 111. Gute Fahrt, kommen Sie gut an.

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Viertel nach halb elf haben wir es mittlerweile. 10.38 Uhr. Hier ist Radio aus Friesland, Helwart Besönnes. Und wir schauen mal eben auf morgen Abend voraus. Morgen Abend wird nämlich das Theater an der Blinke in Leer wieder zur Bühne für Sprachkunst auf höchstem Niveau. Beim Leeraner Best of Poetry Slam 2026 treffen einige der bekanntesten Slammer Deutschlands aufeinander. Darunter auch zwei Publikumslieblinge, die in Leer schon mal gewonnen haben. Das sind David Friedrich und Lisa Pauline Wagner. Die beiden gehören zu den erfolgreichsten Poetry Slammern im deutschsprachigen Raum und bringen ihre ganz eigene Mischung aus Humor, Tiefgang und Bühnenpräsenz mit. Der Reiz eines Poetry Slams liegt dabei in einer besonderen Dynamik. Alle Texte sind von den Auftretenden selbst geschrieben, mal nachdenklich, mal politisch und mal komisch. Und am Ende entscheidet dann allein das Publikum, wer den Kultpreis, den goldenen Kutter, mit nach Hause nimmt. Ergänzt wird das Teilnehmerfeld durch weitere bekannte Namen sowie einem musikalischen Rahmenprogramm. Los geht dieser besondere Abend morgen um 20 Uhr im Theater an der Blinke in Leer. Und bei allem, was Sie an diesem Wochenende vorhaben, wünschen wir Ihnen ganz viel Spaß. Wir sind an Ihrer Seite mit den schönsten Oldie-Hits zum Mitsingen. Hier ist Radio aus Friesland. Jetzt Supertramp und Take the Long Way Home.

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Simply Red on the Right Thing. Hier ist Radio aus Friesland. Hey, was Besönnis. Und eine wichtige Nachricht kommt eben aus Berlin. Die steuerfreie Entlastungsprämie von bis zu 1.000 Euro, die Unternehmen an ihre Beschäftigten zahlen können, kommt vorerst nicht. Der Bundesrat hat das Gesetz eben gestoppt. Mehr dazu gleich in den Nachrichten um 11. Dazu dann alles Wichtige. Und vor den Nachrichten von 11 jetzt noch Musik von Lisa Stansfield. Hier ist All Around the World bei Radio aus Friesland.

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3: Ich bin Babette Büchner. Die steuerfreie Entlastungsprämie von bis zu 1.000 Euro, die Unternehmen an ihre Beschäftigten zahlen können, kommt vorerst nicht. Der Bundesrat hat das vom Bundestag schon beschlossene Gesetz überraschend gestoppt. Die Länder kritisieren, dass sie und die Kommunen den Großteil der Kosten tragen müssten. Die Bundesregierung kann nun versuchen, im Vermittlungsausschuss von Bundestag und Bundesrat einen Kompromiss zu finden. Künftig sollen Opfer häuslicher Gewalt ihre Peiniger mit einer Fußfessel auf Abstand halten können. Das hat der Bundestag heute beschlossen. Neben den Koalitionsfraktionen Union und SPD stimmten auch die AfD und die Grünen zu. Die Linke enthielt sich.
4: Die Technik erkennt, wo sich der Täter gerade aufhält. Kommt er dem Opfer zu nahe, gibt sofort eine Warnung auf ein Empfangsgerät, damit Betroffene schnell reagieren oder Hilfe holen können. Gleichzeitig soll auch direkt die Polizei informiert werden. In Spanien gibt so ein System schon länger. Zoe Tassovali, Nachrichtenredaktion.
3: Fast die Hälfte der Menschen in Deutschland glaubt laut einer Umfrage nicht daran, dass die schwarz-rote Koalition bis zur Bundestagswahl in 3 Jahren durchhält. 48% der Befragten gaben im ZDF-Politbarometer an, mit einem vorzeitigen auszurechnen.
5: Der Glaube an das Durchhaltevermögen von Schwarz-Rot schwindet rapide. Noch im März dachte nicht einmal jeder Dritte, dass die Regierung unter Kanzler Friedrich Merz vor 2029 das Handtuch werfen könnte. Derweil konnte die AfD in der Sonntagsfrage noch einen Punkt zulegen, steht nun bei 27% und damit 2 Punkte vor der Union. Der Koalitionspartner SPD verharrt bei schwachen 12%. Die Grünen büßen 1 Punkt ein und liegen bei 13%. Die Linke hält ihren Wert von 11%. Die FDP wäre mit 3% Zustimmung unter der 5%-Hürde. Thomas Bleskin, Nachrichtenredaktion.
3: Seit Mitternacht gilt nach Moskaus Vorstellungen eigentlich eine Waffenruhe zwischen Russland und der Ukraine. Der ukrainische Präsident Volodymyr Zelensky hat dem russischen Militär jedoch vorgeworfen, sich nicht daran zu halten. Nach seinen Angaben hat Russland bis in den Morgen mehr als 850 Drohnen eingesetzt. Gleichzeitig bestätigte er bei Telegram eigene Schläge gegen Ziele in Russland.
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6: Wir kicken auf die aktuellen Temperaturen und der Heavy Obstünd in Timmel, in Westerfein und auch in Grotwald. 14 Grad und bitte 16 Grad sind noch drin und heute ist das ein wunderbaren Dach. Wir sind Albi Sinschkin, taut Arbeit vorn und dem Lüft uns auch der Heltit erholen. Das gibt kein Regen von da auch. Mörn ist der Dach dann hell ähnlich. Da gibt es auch ein Bild Sinschkin, ein paar enkelte Wolkjes sind dabei. Lob von den Nabendach vor allen Dingen. Da ist ein bisschen bewölkt und da verwacht wie bitte 20 Grad und der Sonntag wird dann wer ein bisschen frisch kann. 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
6: Moin Autofahrer, in Ostrauderfehn steht ein Blitzer an der Langholter Straße in einer 70er-Zone. Dann kurz vor dem Ortseingang aus Rebsold, in Rebsold aus Richtung Friedeburg kommen, so ist es richtig. Und ein Blitzer steht noch in der Ortsdurchfahrt von Hinrichsfehn. Und sehen Sie auf Ihrer Strecke noch weitere Blitzer oder Verkehrsbehinderungen, rufen Sie eben an, bitte 049 21 586 111. Das ist die Radio Ostfriesland Hotline. Ich wünsche einen gute Fahrt.
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6: Und wir gehen in Wisse, Förbedachstüren, Foot mit Musik von Fury and the Slaughterhouse, Won't Forget These Days und dafür noch unter Tachentiges Ultravox und Dancing with Tears in My Eyes. Ich bin Captain Frieling, einen wunderbaren Freitag wünsche ich.
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won't forget these days. Mit Fury and Slaughterhouse. Und damit wieder 12 Minuten nach Elm. Hier ist Radio aus Friesland. Und fort, da wir mich hier für uns mooi plaudisch sprach. Extrem plaudisching steigt fort wir up. Und nächste Lektion von uns zum Sprachkurs gibt es noch Musik von Billy Swan. Der hör wie fort mit I Can Help. Und vorher noch L. Hutchin and Partners. And You Can Do It.

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0: Billy Swan ist das Bi-Radio. Das heißt dann I Can Help. Wie spielen die meisten Oldie-Hits damit singen. Von zum Beispiel Maywood und Late at Night. Man vorher, da wir noch ein bisschen was für uns Moi-Platte gesprochen. Den müssen wir unbedingt pflegen. Und darum gibt es für Radio aus Reichsland elke Tag eine Wiederlektion von uns Lütje Sprachkurs. Brauchen Sie mal Moi mit.
1: 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Heute
2: ein Straßenfest vorbereiten.
3: Finde auch ein Straßenfest vorbereiten.
2: Heute Abend treffen wir uns mit allen Nachbarn in unserer Siedlung.
1: Und nu ob Blatt.
3: Für Abends kommen wir mit allen Nabes und uns Straßbienen.
2: Wir wollen gemeinsam überlegen, ob wir in diesem Frühling ein Straßenfest veranstalten wollen.
1: Und nu ob Blatt.
3: Wir überlegen zusammen, ob wir in Vorjahr ein Straßenfest veranstalten wollen.
2: Die Kinder würden sich bestimmt sehr darüber freuen.
1: Und nu ob Blatt.
3: Die Kinder würden sich sehr leib darüber freuen.
2: Ich habe auch schon viele tolle Ideen für Spiele auf dem Straßenfest.
1: Und nu ob Blatt.
3: Ich habe auch all viel moi Ideen für Spülen auf dem Straßenfest.
2: Menno und ich würden gerne Dosen werfen und Sackhüpfen für die Kleinen anbieten.
1: Und nu ob Blatt.
3: Menno und ich machen gern Bürsen schmieden und Sackhüpfen für die Lütchen anbieten.
2: Tini und Ham würden gerne Kartoffelsalat und Würstchen für die Kinder anbieten.
1: Und nu ob Blatt.
3: Tini und Ham würden gern Tuffelsalat und Würstchen für die Kinder anbieten.
2: Und jetzt noch der Spruch des Tages.
3: Und nu der Sprück von der Dach.
2: Lass uns heiraten.
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3: Laut uns der Plünnenbienen es mieten.
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5: Mit Vollrad Janssen, guten Tag. Schlag gegen Drogenkriminalität, 3 Festnahmen. Polizei und Staatsanwaltschaft haben in Ostfriesland einen Drogenring zerschlagen. 3 Männer im Alter von 36, 37 und 28 Jahren sitzen in Untersuchungshaft. Bei Durchsuchungen im Bereich Emden und Aurich fanden die Ermittler rund 1 Kilo Kokain, 4 Kilo Marihuana sowie verschiedene andere Drogen im Marktwert von mehr als 100.000 Euro. Außerdem wurden den Angaben zufolge 52.000

0: 1.000 Euro Bargeld, 4 Luxusuhren und hochwertiger Schmuck beschlagnahmt. Auch scharfe Schusswaffen, Schreckschusswaffen und ein Einhandmesser wurden sichergestellt. Die Beschuldigten stehen im Verdacht, seit geraumer Zeit im größeren Stil mit Rauschgift zu handeln und dies an Kleindealer weiterzuverkaufen. Weitere Meldungen aus Ostfriesland im Überblick. Wallheckenförderung geht in neue Runde. Das Wallheckenprogramm Ostfriesland fördert auch in diesem Jahr wieder Pflege und Sanierung von Wallhecken. Pro laufende Meter wird ein Zuschuss von 12,50 Euro gezahlt, so der Landesbetrieb für Wasserwirtschaft, Küsten und Naturschutz. Wallhecken seien nicht nur prägende Elemente der Kulturlandschaft, sondern böten auch Lebensraum für zahlreiche Tier- und Pflanzenarten. Förderanträge können ab sofort gestellt werden. Mann bei Unfall verletzt. Auf der Ringstraße in Emden ist ein Radfahrer von einem Auto erfasst worden. Laut Polizei hatte die Autofahrerin an einem Zebrastreifen gehalten, um einen Fußgänger passieren zu lassen. Als sie wieder anfuhr, übersah sie den Radfahrer, der den Zebrastreifen ebenfalls überquerte. Bei der Kollision wurde der Mann leicht verletzt. 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
2: Die aktuellen Temperaturen liegen so kurz vor der Mittagspause wie 14 Grad in Lübbezfehn, in Langholt und auch in Steinfeld, wie auch 14 Grad. Der Tau verwacht wie noch in Bülzünschkin. In Lupf vor dem Naubedag soll das auch keinen Regen geben. Und die Temperaturen klauten noch um 16 Grad. Möhren wird noch sogar ein bisschen warme. Sümtern mit 20 Grad verwacht wie dort. Und der Sonntag, der ist dann wieder ein bisschen frisch in Ostfriesland.
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2: Vorhin Autofahrer gewitzelt in Ostroderfehn an der Langholter Straße in einer 70er-Zone. Dann kurz vor dem Ortseingang von Rebsholt aus Richtung Friedeburg kommend und in der Ortsdurchfahrt von Hinrichsfehn. Und sehen Sie auf Ihrem Weg noch weitere Blitzer oder auch Verkehrsbehinderungen? Klingeln Sie durch bitte 04921 586 111. Das ist die Radio Ostfriesland Hotline. Ich wünsche Ihnen gerade fort.

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1: Ich bin Babette Büchner. Bis zu 1.000 Euro extra, steuerfrei vom Arbeitgeber. Das klingt erstmal nach einer schnellen Entlastung wegen der hohen Energiepreise. Vorerst wird daraus aber nichts. Der Bundesrat hat die geplante Prämie überraschend gestoppt.
2: Die Länder kritisieren vor allem eins. Sie sagen, der Bund verteilt hier Geld, aber Länder und Kommunen sollen einen großen Teil der Rechnung zahlen. Genau darüber gibt's ohnehin schon länger Streit. Die Bundesregierung wollte Unternehmen eigentlich ermöglichen, ihren Beschäftigten bis Mitte nächsten Jahres steuerfrei bis zu 1.000 Euro extra zu zahlen. Jetzt landet das Thema wahrscheinlich erstmal im Vermittlungsausschuss. Dort müssen beide Seiten, also Bundestag und Bundesrat, einen Kompromiss suchen. Zoe Tassovali, Nachrichtenredaktion.
1: Künftig sollen Opfer häuslicher Gewalt ihre Peiniger mit einer Fußfessel auf Abstand halten können. Das hat der Bundestag heute beschlossen. Kommt der Täter zu nahe, wird das Opfer über ein Empfangsgerät gewarnt. Bundesjustizministerin Stefanie Hubig sagte, es sei eine Kernaufgabe des Staates, vor Gewalt zu schützen.
3: Wir als Gesellschaft, wir müssen Gewalt ächten und wir müssen sie sanktionieren. Wir müssen Frauen helfen, wenn ihnen Gewalt angetan worden ist. Und wir müssen Schutzräume für Frauen weiter ausbauen. Und ich bin froh, dass wir hier viel Überzeugung in diesem Punkt haben.
1: Familiengerichte können Täter mit dem Gesetz außerdem dazu verpflichten, an einem sozialen Trainingskurs oder einer Gewaltpräventionsberatung teilzunehmen. Seit Mitternacht gilt nach Moskaus Vorstellungen eigentlich eine Waffenruhe zwischen Russland und der Ukraine. Der ukrainische Präsident Selenskyj hat dem russischen Militär jedoch vorgeworfen, sich nicht daran zu halten. Seinen Angaben nach hat Russland bis in den Morgen mehr als 850 Drohnen eingesetzt. Gleichzeitig bestätigte er bei Telegram eigene Schläge gegen Ziele in Russland. In einer Bankfiliale in Rheinland-Pfalz gibt es eine Geiselnahme. Die Einsatzkräfte seien mit einem Großaufgebot im Kreis Ahrweiler vor Ort, hieß es von der Polizei. Sie geht von mehreren Tätern und Geiseln aus. Demnach laufen umfangreiche Maßnahmen. Die Lage sei derzeit statisch. Die Beamten wurden um 9 Uhr über den Vorfall informiert.
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1: Das Wetter, die aktuelle Vorhersage des Deutschen Wetterdienstes. Heute gibt es meist einen freundlichen Sonne-Wolken-Mix. Nur von der Mitte bis in den Osten hängen viele Wolken. Es regnet hier aber auch nur vereinzelt und kurz. Die Temperaturen erreichen dabei 17 bis 22 Grad maximal. An den Küsten bleibt es kühler. Zum Wochenende steigen die Temperaturen dann weiter. Morgen sind bis zu 25 Grad möglich und am Sonntag bis zu 27 Grad.
0: Das waren die Nachrichten.

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1: Mit Volrad Janssen. Guten Tag. Schlag gegen Drogenkriminalität. 3 Festnahmen. Polizei und Staatsanwaltschaft haben in Ostfriesland einen Drogenring zerschlagen. 3 Männer im Alter von 36, 37 und 28 Jahren sitzen in Untersuchungshaft. Bei Durchsuchungen im Bereich Emden und Aurich fanden die Ermittler rund 1 Kilo Kokain, 4 Kilo Marihuana sowie verschiedene andere Drogen im Marktwert von mehr als 100.000 Euro. Außerdem wurden den Angaben zufolge 52.000 Euro Bargeld, 4 Luxusuhren und hochwertiger Schmuck beschlagnahmt. Auch scharfe Schusswaffen, Schreckschusswaffen und ein Einhandmesser wurden sichergestellt. Die Beschuldigten stehen im Verdacht, seit geraumer Zeit im größeren Stil mit Rauschgift zu handeln und dies an Kleindealer weiterzuverkaufen. Weitere Meldungen aus Ostfriesland im Überblick. Wallheckenförderung geht in neue Runde. Das Wallheckenprogramm Ostfriesland fördert auch in diesem Jahr wieder Pflege und Sanierung von Wallhecken. Pro laufende Meter wird ein Zuschuss von 12,50 Euro gezahlt, so der Landesbetrieb für Wasserwirtschaft, Küsten und Naturschutz. Wallhecken seien nicht nur prägende Elemente der Kulturlandschaft, sondern böten auch Lebensraum für zahlreiche Tier- und Pflanzenarten. Förderanträge können ab sofort gestellt werden. Mann bei Unfall verletzt. Auf der Ringstraße in Emden ist ein Radfahrer von einem Auto erfasst worden. Laut Polizei hatte die Autofahrerin an einem Zebrastreifen gehalten, um einen Fußgänger passieren zu lassen. Als sie wieder anfuhr, übersah sie den Radfahrer, der den Zebrastreifen ebenfalls überquerte. Bei der Kollision wurde der Mann leicht verletzt. 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
1: Ich bin David Büchner. Bis zu 1.000 Euro extra steuerfrei vom Arbeitgeber waren geplant, doch die Entlastungsprämie kommt vorerst nicht. Der Bundesrat stimmte dem vom Bundestag bereits beschlossenen Gesetzentwurf überraschend nicht zu. Grünen-Fraktionschefin Katharina Dröge wirft Bundeskanzler Friedrich Merz jetzt ein Scheitern seiner Krisenpolitik vor.
2: Wenn die eigenen CDU-Ministerpräsidenten die Krisenpolitik des Kanzlers stoppen, dann ist das ein Fiasko für Friedrich Merz persönlich. Es ist ein Fiasko für die gesamte Bundesregierung und auch für Lars Klingbeil als Finanzminister. Handwerklich haben die beiden es so schlecht gemacht, dass die eigenen Ministerpräsidenten gesagt haben, wir verweigern die Mehrheit.
1: Die Deutsche Industrie- und Handelskammer reagierte erleichtert. Der IHK-Präsident Peter Adrian bezeichnete das Veto der Länderkammer als erforderliche Notbremsung. Zum Schutz von Opfern häuslicher Gewalt hat der Bundestag eine Regelung zur elektronischen Fußfessel beschlossen. Neben den Koalitionsfraktionen Union und SPD stimmten auch die AfD und die Grünen zu. Die Linke enthielt sich.
3: Häusliche Gewalt treffe Frauen dort, wo sie sich eigentlich sicher fühlen sollten. Das können niemanden kalt lassen, so Justizministerin Hubig. Das beschlossene Gesetz besteht aus zwei Teilen. Darf sich ein Täter zum Beispiel seiner Frau oder Ex-Freundin nicht mehr nähern, kann er zum Tragen einer elektronischen Fußfessel verpflichtet werden. Kommt er der Frau trotz Verbot zu nahe, wird sofort Alarm ausgelöst und die Betroffene gewarnt. Außerdem sollen Familiengerichte Gewalttäter zu Maßnahmen wie Anti-Aggressionstrainings verpflichten können. Katrin Müller, Nachrichtenredaktion.
1: In Rheinland-Pfalz haben mehrere Täter in einer Bank Geiseln genommen. Die Einsatzkräfte seien in Sinzig mit einem Großaufgebot vor Ort, hieß es von der Polizei. Demnach handelt es sich bei einer der Geiseln um den Fahrer eines Geldtransporters. Die Lage sei derzeit statisch, hieß es. Und zum Sport. Nun ist es offiziell. In diesem Jahr springen erstmals auch die Frauen an allen vier Orten der Vierschanzentournee. Das teilte der Weltverband FIS mit. Die Wettbewerbe der Frauen finden jeweils am Qualifikationstag der Männer statt. FIS-Präsident Johann Eliasch nannte die Einführung der Tournee für Frauen einen wahren Meilenstein in der Geschichte des Skisprings.
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1: Das Wetter, die aktuelle Vorhersage des Deutschen Wetterdienstes. Von der Mitte bis in den Osten ziehen dichtere Wolkenfelder durch, es regnet aber nur vereinzelt. Ansonsten gibt es heute einen freundlichen Sonne-Wolken-Mix bei 17 bis 22 Grad maximal, nur an der See bleibt es kühler. Morgen klettern die Temperaturen dann sogar bis auf 25 Grad, dazu wird es oft sonnig, nur über dem süddeutschen Bergland bilden sich im Tagesverlauf einzelne Gewitter.
0: Das waren die Nachrichten.

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1: Mit Volkert Janssen. Guten Tag. Obduktion bestätigt. Dreijähriger steckte im Sand. Nach dem Tod eines dreijährigen Jungen in Grote-Gaste geht die Staatsanwaltschaft Aurich von einem tragischen Unglück aus. Die Obduktion habe keine Hinweise auf Fremdverschulden ergeben. Das Kind erstickte demnach im Sand. Den Ermittlungen zufolge spielte der Dreijährige im elterlichen Garten und fiel kopfüber in ein selbstgebuddeltes Sandloch. Die Mutter fand ihren ohnmächtigen Jungen und alarmierte den Rettungsdienst. Das Kind wurde in ein Krankenhaus nach Oldenburg geflogen. Es kam jedoch jede Hilfe zu spät. Weitere Meldungen aus Ostfriesland im Überblick. Ossilob startet in nächste Runde. Der Ossilob geht heute in die längste Etappe. Start ist um 19 Uhr in Holtrop an der ehemaligen Molkerei in der Schmiedestraße. Von dort geht es auf die knapp 12 Kilometer lange Strecke nach Backbant. Aktuell führt bei den Frauen Daniela Rutenbeck aus Bad Zwischen an und bei den Männern Tim Veit vom MTV Aurich. In diesem Jahr gibt es mehr als 1700 sogenannte Dörrloper, also Teilnehmende, die bei jeder Etappe dabei sind. Insgesamt gibt es 6 Etappen. Der Zieleinlauf ist am 15. Mai auf dem Denkmalsplatz in Leer. Gas und Bremse verwechselt. Bei einem Unfall auf dem Parkplatz eines Verbrauchermarktes in der Hauptstraße in Westoverledingen ist ein Pedelec-Fahrer leicht verletzt worden. Laut Polizei hatte eine 24 Jahre alte Autofahrerin Gas- und Bremspedal verwechselt. Sie fuhr auf den Radfahrer auf, der gegen eine Mauer gedrückt wurde. Der Schaden liegt bei mindestens 1.000 Euro. 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
1: Die Zeit, es ist genau 15 Uhr. 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
2: Ich bin Dirk Zeitler. Bis zu 1.000 Euro extra steuerfrei vom Arbeitgeber sollten möglich werden, doch die Entlastungsprämie kommt vorerst nicht. Der Bundesrat stimmte dem vom Bundestag bereits beschlossenen Gesetzentwurf überraschend nicht zu. Die Deutsche Industrie- und Handelskammer reagierte erleichtert. Der IHK-Präsident Adrian bezeichnete das Veto der Länderkammer als erforderliche Notbremsung. Grünen-Fraktionschefin Dröge sprach hingegen von einem Fiasko für die Bundesregierung und für Bundeskanzler Merz. Zum Schutz von Opfern häuslicher Gewalt hat der Bundestag eine Regelung zur elektronischen Fußfessel beschlossen. Auf Anordnung eines Gerichts sollen mögliche Täter, gegen die schon ein Annäherungsverbot verhängt wurde, künftig zum Tragen des Geräts verpflichtet werden können. Vor dem Votum warb Bundesjustizministerin Hubich im Bundestag noch einmal um Zustimmung mit Blick auf die Fälle von häuslicher Gewalt.
3: Und diese Gewalt, sie trifft überwiegend Frauen, dort, wo sie sich eigentlich sicher fühlen sollen. Das kann niemanden kalt lassen. Hier muss unser Rechtsstaat handeln, denn es ist seine Kernaufgabe, Menschen vor Gewalt zu schützen.
2: Familiengerichte können Täter mit dem Gesetz außerdem dazu verpflichten, an einem sozialen Trainingskurs oder einer Gewaltpräventionsberatung teilzunehmen. Tanken ist aktuell so günstig wie seit 2 Monaten nicht mehr. Laut ADAC kostet ein Liter Super E10 im bundesweiten Schnitt gerade knapp 1,98 Euro. Diesel sank etwas mehr und liegt bei rund 2,03 Euro.
4: Vor allem der gesunkene Ölpreis dürfte die Spritpreise zuletzt nach unten gedrückt haben. Trotzdem sagen Experten, der Tankrabatt kommt wohl noch immer nicht komplett bei den Autofahrern an. Denn eigentlich müsste Benzin durch die Steuersenkung sogar noch etwas günstiger sein. Dazu kommen große Unterschiede, je nach Stadt, Tankstelle und Uhrzeit. Besonders günstig ist Tanken oft am späten Vormittag. Mittags springen die Preise dagegen häufig erstmal wieder nach oben, bevor sie später erneut sinken. Zoe Tassovali, Nachrichtenredaktion.
2: In einer Bankfiliale in Rheinland-Pfalz gibt es eine Geiselnahme. Die Polizei geht dabei von mehreren Tätern und Geiseln aus. Bei einer Geisel handelt es sich um den Fahrer eines Geldtransportes, heißt es. Die Lage sei derzeit statisch. Die Einsatzkräfte seien in Sinzig mit einem Großaufgebot vor Ort. So die Beamten. Demnach laufen umfangreiche Maßnahmen.
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1: Und da schauen wir mal auf die Temperaturen, die wir momentan hier in Ostfriesland haben. Gemessen haben wir in dieser Stunde in Kritzum, in Hatzhausen und auch in Hinrichsveen und alle drei Orte melden 16 Grad. Dazu ist es heute Nachmittag weiterhin schön, die Sonne scheint und nur einige Wolken sind unterwegs. Regnen soll es heute nicht mehr und bis 16 Grad, die haben wir ja schon teilweise, die sind heute drin. Morgen sieht es ganz ähnlich aus, wir bekommen eine Sonne und ab dem Nachmittag könnte es dann auch noch mal ein bisschen bewölkter werden. 17 bis 20 Grad werden für morgen erwartet. Der Sonntag wird dann ein bisschen frischer.
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1: Moin, liebe Autofahrer. Einen Blitz habe ich gerade soeben reingekommen und der steht auf der Brücke zum Multi Süd und da wird beidseitig geblitzt. 50 sind dort erlaubt. Sollten Sie noch etwas sehen, einen Stau, einen Blitzer oder eine Behinderung, rufen Sie mich gerne an die Radio Ostfriesland Hotline 049 21 586 111. Allen unterwegs wünsche ich eine gute Fahrt. Kommen Sie heil und sicher an Ihr Ziel.
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1: Und es ist Freitag. Wir steuern aufs Wochenende zu. Und freitags, das wissen Sie ja, als Radio Ostfriesland-Fans und Stammhörerinnen und Hörer, da senden wir live aus dem gläsernen Radio Ostfriesland-Studio im Multi Ostfriesland Center in Leer. Sie können gerne bei mir vorbeikommen, sollen Sie Plattenwunsch haben und ich kann ihn erfüllen, mache ich das natürlich recht, recht gerne. Können auch ein bisschen plaudern zwischen der Musik. Also, wie sieht's aus? Wir starten gemeinsam in den Nachmittag Richtung Feierabend und Wochenende für all diejenigen, ja, die heute frei haben und oder heute Wochenende haben. Es gibt ja viele, viele Berufe, da muss auch am Wochenende gearbeitet werden und an die denken wir mal heute ganz besonders. Ich bin André Kaut, schön, dass Sie eingeschaltet haben. Moin zusammen.
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Der unvergessene Elvis Presley, Devil in Disguise, ja, da kann man natürlich nicht ruhig bleiben und die lieben Leute, die hier bei mir am gläsernen Studio vorbeilaufen, die gucken ja ganz verwundert rein und sagen bestimmt, was ist das denn für ein Bekloppter? Also, hier ist Radio Friesland am Nachmittag. Schön, dass Sie mit dabei sind. Ja, wir haben herrlichen Sonnenschein momentan über Ostfriesland. Tolles Wetter. Und ob das auch am Wochenende so bleibt, das erfahren wir gleich in circa 10 Minuten von unserer Wetterfee Annika Breber, Meteorologin am Klimahaus in Bremerhaven. Hier ist Radio Friesland am Nachmittag und hier ist als nächstes Rick Astley und Never Gonna Give You Up.

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1: Radio Friesland am Nachmittag. Das war Big Spender von Shirley Bassey. Und wir stehen ja kurz vor dem Wochenende und das Wetter verspricht wieder richtig schön zu werden. Wir sind ja schon heute Morgen mit Sonne in den neuen Tag gestartet und wenn es nach mir geht, kann es in den nächsten Tagen genauso weitergehen. Am Radio Friesland Telefon ist jetzt die offizielle Radio Friesland Wetterexpertin Annika Brieber. Sie ist Meteorologin am Klimahaus in Bremerhaven. Moin Frau Brieber, der Start in den Tag war ja schon vielversprechend heute Morgen. Inwieweit bleibt es denn auch heute Nachmittag noch so schön und frühlingshaft?
2: Das geht so weiter, zumindest was die Sonne angeht. Also da sind wohl heute bis zu 14 Stunden drin, zumindest direkt an der Küste. Und genau, dazu dann dementsprechend natürlich auch trocken und Temperaturen bis zu 16 Grad. Wobei nachts, also wenn wir dann Richtung Abend gucken und heute Nacht, gehen die Temperaturen auch nochmal ordentlich wieder runter. Also da ist es auch noch einstellig.
1: Ja, dann schauen wir nochmal auf den morgigen Samstag. Wie sieht's denn dann aus, Frau Brieber?
2: Da geht eigentlich sonnig weiter, ein paar mehr Wolken vielleicht zwischendurch, aber weiterhin kein Regen, also ein freundlicher Tag und Temperaturen dann auch schon um die 17 Grad, also es steigt immer weiter an.
1: Und dann schauen wir nochmal auf den Sonntag, auf Muttertag. Wie sieht's denn da aus? Können wir da schon auf der Terrasse sitzen bei Kaffee und Kuchen oder auf dem Balkon, Frau Brieber?
2: Ja, es kommt dann ein bisschen so ein auflandiger Wind auf, der frischt auf und der sorgt dafür, dass es an der Küste oder direkt am Meer nur so um die 14 bis 15 Grad ist. Ein bisschen weiter landinwärts wird es aber wärmer und Temperaturen immer weiter südlich dann immer höher, aber dazu eben auch wechselnd bewölkt, also nicht mehr dieser ungetrübte Sonnenschein.
1: Na, trotzdem tolle Aussichten, das sieht doch ganz angenehm aus. Insgesamt Ihnen, Frau Brieber, wünsche ich ein schönes Wochenende. Hier ist Radio Ostfriesland mit dem Start ins Wochenende praktisch, der Freitagnachmittag. 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

0: Zwei Superstars im Duett Eros Ramazzotti und Tina Turner, Corso della Vita, der Titel. Und damit haben wir es jetzt genau 14:30 Uhr, halb drei. Wir schalten zu den regionalen Nachrichten in unser Nachrichtenstudio mit Vollrad Jansen.
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2: Mit Vollrad Jansen, guten Tag. Obduktion bestätigt, Dreijähriger steckte im Sand. Nach dem Tod eines dreijährigen Jungen in Grote-Gaste geht die Staatsanwaltschaft Aurich von einem tragischen Unglück aus. Die Obduktion habe keine Hinweise auf Fremdverschulden ergeben. Das Kind erstickte demnach im Sand. Den Ermittlungen zufolge spielte der Dreijährige im elterlichen Garten und fiel kopfüber in ein selbstgebuddeltes Sandloch. Die Mutter fand ihren ohnmächtigen Jungen und alarmierte den Rettungsdienst. Das Kind wurde in ein Krankenhaus nach Oldenburg geflogen. Es kam jedoch jede Hilfe zu spät. Weitere Meldungen aus Ostfriesland im Überblick. Ossilob startet in nächste Runde. Der Ossilob geht heute in die längste Etappe. Start ist um 19 Uhr in Holtrop an der ehemaligen Molkerei in der Schmiedestraße. Von dort geht es auf die knapp 12 Kilometer lange Strecke nach Backbant. Aktuell führt bei den Frauen Daniela Rutenberg aus Bad Zwischen an und bei den Männern Tim Veit vom MTV Aurich. In diesem Jahr gibt es mehr als 1700 sogenannte Dörrloper, also Teilnehmende, die bei jeder Etappe dabei sind. Insgesamt gibt es 6 Etappen. Der Zieleinlauf ist am 15. Mai auf dem Denkmalsplatz in Leer. Gas und Bremse verwechselt. Bei einem Unfall auf dem Parkplatz eines Verbrauchermarktes in der Hauptstraße in Westoverledingen ist ein Pedelec-Fahrer leicht verletzt worden. Laut Polizei hatte eine 24 Jahre alte Autofahrerin Gas- und Bremspedal verwechselt. Sie fuhr auf den Radfahrer auf, der gegen eine Mauer gedrückt wurde. Der Schaden liegt bei mindestens 1.000.

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2: Ja, wunderschön ist es heute Nachmittag. Strahlend blauer Himmel über Ostfriesland. Die Sonne scheint und nur wenige Wolken sind unterwegs. Und von Regen werden wir heute wohl verschont bleiben. Bis zu 16 Grad sind heute drin und die melden unisono schon einmal Kritzum, Harzhausen und auch Hinrichsveen. Morgen ist es dann ganz ähnlich. Wir bekommen Sonne und ab dem Nachmittag, da könnte es auch noch mal ein bisschen bewölkter werden. 17 bis 20 Grad können wir morgen erwarten. Und am Sonntag, ja, da wird es dann ein bisschen frischer.
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2: Meine lieben Autofahrer, einen Blitzer habe ich auf meiner Liste und der steht auf der Brücke am Südring in Leer und dort wird beidseitig geblitzt. 50 sind dort erlaubt. Ansonsten liegt mir hier nichts vor. Sollten Sie noch etwas sehen, Blitzerstaus oder Behinderungen, rufen Sie mich gerne an 04921 586 111. Das ist die Radio Ostfriesland Hotline. Hier ist Radio Ostfriesland am Nachmittag. Ich bin André Kort, begleite Sie hinein ins Wochenende. Schön, dass Sie mit dabei sind. Moin zusammen.

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0: Daniel Boone und Beautiful Sunday. Radio Sri, die schönsten Old Hits zum Mitsingen hören Sie nur bei uns und Nutzer 72. Da stand diese Aufnahme auf Platz 1 in den deutschen Charts. Ja, es ist wieder Zeit, mal in unsere schöne ostfriesische Heimat zu blicken. Das machen wir ja jeden Nachmittag in der Woche und haben da immer so ein Stückchen rausgesucht, was nicht ganz so bekannt ist. So natürlich auch heute. Hören wir mal rein.
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3: Heute Jümme Altarm.
4: Jümme Altarm ist ein Flurname in Nordmoor. Nach dem Ende des Zweiten Weltkrieges konnte man daran gehen, die Verbesserung der wasserwirtschaftlichen Verhältnisse im Leder-Jümme-Gebiet wieder in Angriff zu nehmen. In diesem Zusammenhang wurde die Forderung gestellt, den Flusslauf der Jümme durch eine Begradigung zu verkürzen, um damit einen zügigeren Abfluss des Binnenwassers zu erreichen. Im Jahre 1966 wurde deshalb der Jümme-Durchstich bei Terwisch beschlossen. Damit sollte die große Jümme-Schleife abgetrennt und der Fluss um 2000 Meter verkürzt werden. Im Oktober 1968 begannen die Arbeiten. Beendet wurden sie mit der Beseitigung der Absperrdämme im Jahre 1970. Seitdem hat die Jümme bei Terwisch einen neuen Verlauf. Zurück blieben das alte, 2 Kilometer lange Flussbett und eine Insel mit dem größten Teil des früheren Klostervorberges. Der Altarm, der dieses Gebiet in großem Bogen umspannt, ist nunmehr, nachdem die Gezeiten ausgeschaltet sind, ein stehendes Gewässer. Es stellt, von hohen Bäumen umstanden, ein inzwischen auch touristisch interessantes Landschaftselement dar.
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Stay back in the arms of someone smoky, haben wir gerade gehört. Radio Friesland am Nachmittag und fürs Wochenende versuchen wir Ihnen ja immer so die ein oder andere Entscheidung abzunehmen, indem wir für Sie tolle Veranstaltungen heraussuchen. So eine habe ich jetzt für Sie. Übermorgen lädt die Ländliche Akademie Krummhörn zu einer ganz besonderen Sache ein, zu einem ganz besonderen Erzähltheater über das Leben von Wilhelmine Siefkes. Sie kam 1890 in Leer auf die Welt und dort ist sie auch 1984 verstorben. Viele kennen Wilhelmine Siefkes bis heute noch als Autorin wunderschöner plattdeutscher Geschichten und Gedichte, doch ihr Leben war deutlich mehr als nur Literatur. Wilhelmine erlebte den Ersten Weltkrieg und später auch die Zeit des Nationalsozialismus. Viele Menschen aus ihrem Umfeld wurden damals verfolgt und sie selbst zeigte Haltung, obwohl das nicht immer einfach war. Genau diese bewegende Lebensgeschichte steht jetzt im Mittelpunkt des Erzähltheaters. Eine Veranstaltung, die zeigt, wie wichtig Mut, Menschlichkeit und klare Worte auch heute noch sind. Das Erzähltheater beginnt am Sonntagnachmittag um 15 Uhr im Steinhaus Grietsiel. Der Eintritt ist frei.

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0: die Zeit, es ist genau 15 Uhr.
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2: Ich bin Dirk Zeitler. Bis zu 1.000 Euro extra steuerfrei vom Arbeitgeber sollten möglich werden, doch die Entlastungsprämie kommt vorerst nicht. Der Bundesrat stimmte dem vom Bundestag bereits beschlossenen Gesetzentwurf überraschend nicht zu. Die Deutsche Industrie- und Handelskammer reagierte erleichtert. Der IHK-Präsident Adrian bezeichnete das Veto der Länderkammer als erforderliche Notbremsung. Grünen-Fraktionschefin Dröge sprach hingegen von einem Fiasko für die Bundesregierung und für Bundeskanzler Merz. Zum Schutz von Opfern häuslicher Gewalt hat der Bundestag eine Regelung zur elektronischen Fußfessel beschlossen. Auf Anordnung eines Gerichts sollen mögliche Täter, gegen die schon ein Annäherungsverbot verhängt wurde, künftig zum Tragen des Geräts verpflichtet werden können. Vor dem Votum warb Bundesjustizministerin Hubich im Bundestag noch einmal um Zustimmung mit Blick auf die Fälle von häuslicher Gewalt.
3: Und diese Gewalt, sie trifft überwiegend Frauen, dort, wo sie sich eigentlich sicher fühlen sollen. Das kann niemanden kalt lassen. Hier muss unser Rechtsstaat handeln, denn es ist seine Kernaufgabe, Menschen vor Gewalt zu schützen.
2: Familiengerichte können Täter mit dem Gesetz außerdem dazu verpflichten, an einem sozialen Trainingskurs oder einer Gewaltpräventionsberatung teilzunehmen. Tanken ist aktuell so günstig wie seit 2 Monaten nicht mehr. Laut ADAC kostet ein Liter Super E10 im bundesweiten Schnitt gerade knapp 1,98 Euro. Diesel sank etwas mehr und liegt bei rund 2,03 Euro.
4: Vor allem der gesunkene Ölpreis dürfte die Spritpreise zuletzt nach unten gedrückt haben. Trotzdem sagen Experten, der Tankrabatt kommt wohl noch immer nicht komplett bei den Autofahrern an. Denn eigentlich müsste Benzin durch die Steuersenkung sogar noch etwas günstiger sein. Dazu kommen große Unterschiede, je nach Stadt, Tankstelle und Uhrzeit. Besonders günstig ist Tanken oft am späten Vormittag. Mittags springen die Preise dagegen häufig erstmal wieder nach oben, bevor sie später erneut sinken. Zoe Tassovali, Nachrichtenredaktion.
2: In einer Bankfiliale in Rheinland-Pfalz gibt es eine Geiselnahme. Die Polizei geht dabei von mehreren Tätern und Geiseln aus. Bei einer Geisel handelt es sich um den Fahrer eines Geldtransportes, heißt es. Die Lage sei derzeit statisch. Die Einsatzkräfte seien in Sinzig mit einem Großaufgebot vor Ort, so die Beamten. Demnach laufen umfangreiche Maßnahmen.
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0: Ja, und da schauen wir doch erstmal, wie es bei Ihnen vor der Haustür temperaturmäßig aussieht. Und da haben wir 16 Grad in Emden-Obhusen, 15 Grad sind es immerhin in Boerhaave und auch in Volkum. Und dazu bekommen wir einen wunderschönen Nachmittag mit blauem Himmel. Nur wenige Wolken sind unterwegs und Regen, den können wir heute vergessen. 16 Grad, das sind die Höchsttemperaturen, hier und da ja schon erreicht. Morgen ist es ganz ähnlich. Wir bekommen Sonne und ab dem Nachmittag könnte es dann auch mal ein bisschen bewölkter werden. 17 bis 20 Grad sind morgen drin. Und am Sonntag, jo, da wird es ein bisschen frischer, aber haben wir ja gehört von unserer Wetterfee, es bleibt am Wochenende trocken.
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0: Moin, liebe Autofahrer, ich habe einen Blitzer für Sie, der steht auf der Brücke am Südring in Leer und blitzt beidseitig, 50 sind dort erlaubt. Sollen Sie noch etwas sehen, Staus, Blitzer oder Behinderungen, dann rufen Sie mich gerne an die Radio Ostfriesland Hotline. 049 2158 6111. Allen unterwegs wünsche ich eine gute Fahrt. Kommen Sie heil an Ihr Ziel.
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0: Und es ist Freitag und das bedeutet ja, wir sind wieder live im gläsernen Radio Ostfriesland Studio Multi Ostfriesland Center in Leer. Ich bin André Kaut, begleite Sie durch den Nachmittag in den Feierabend, ins Wochenende, was immer auch ansteht. Schön, dass Sie eingeschaltet haben. Moin zusammen.
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Ich habe einen weiteren Blitzer hereinbekommen, den hat mir der Harald gerade gemeldet. Schönen Dank dafür. Der steht in Bundesstadt auswärts. Dort sind 50 erlaubt, also da bitte auch besondere Vorsicht. 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Und ja, wir haben noch einiges für Sie. Und in circa 10 Minuten kann ich Ihnen schon mal versprechen, da habe ich einen ganz aktuellen Tipp für Sie, betrifft das Filmfest Emden-Norderney.

Ein Riesenhit für Norman Greenbaum, Spirit in the Sky, war allerdings dann ja auch sein einziger Hit. Aber wenn man so einen richtigen Hit hat und den auch noch selbst geschrieben hat, kann man da ohne weiteres ein Leben lang von existieren. Radio Friesland am Nachmittag jetzt mit einem Veranstaltungstipp, den wir kurz vor Toresschluss noch reinbekommen haben. Das internationale Filmfest Emden-Norderney startet in diesem Jahr mit einer echten Weltpremiere. Wie heute bekannt wurde, wird das Festival in diesem Jahr mit der neuen Vater-Tochter-Komödie Sommer auf Asphalt mit Maler Emde und Christoph Maria Herbst in den Hauptrollen eröffnet. Der Film erzählt mit viel Humor von Familie, großen Entscheidungen und der Suche nach dem richtigen Platz im Leben. Mit dabei sind unter anderem auch bekannte Namen wie Heinz Strunk oder sogar Radlegende Jan Ullrich in kleineren Rollen. Und das Besondere, viele Schauspieler sowie Mitglieder von Cast und Crew werden persönlich zur Premiere in Emden erwartet. Einen Tag später wird der Film dann auch auf Norderney gezeigt. Das internationale Filmfest Emden-Norderney zieht jedes Jahr tausende Besucher nach Emden und auf die Insel. Eröffnet wird es am 3. Juni dieses Jahres, also gar nicht mehr einen Monat hin.

0: Jimmy Bohorn und Spank, und damit haben wir es 15.31 Uhr Zeit für die Regionalnachrichten.
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2: Mit Volrad Janssen, guten Tag. Obduktion bestätigt, Dreijähriger steckte im Sand. Nach dem Tod eines dreijährigen Jungen in Grote-Gaste geht die Staatsanwaltschaft Aurich von einem tragischen Unglück aus. Die Obduktion habe keine Hinweise auf Fremdverschulden ergeben. Das Kind erstickte demnach im Sand. Den Ermittlungen zufolge spielte der Dreijährige im elterlichen Garten und fiel kopfüber in ein selbstgebuddeltes Sandloch. Die Mutter fand ihren ohnmächtigen Jungen und alarmierte den Rettungsdienst. Das Kind wurde in ein Krankenhaus nach Oldenburg geflogen. Es kam jedoch jede Hilfe zu spät. Weitere Meldungen aus Ostfriesland im Überblick. Ossilob startet in nächste Runde. Der Ossilob geht heute in die längste Etappe. Start ist um 19 Uhr in Holtrop an der ehemaligen Molkerei in der Schmiedestraße. Von dort geht es auf die knapp 12 Kilometer lange Strecke nach Backband. Aktuell führt bei den Frauen Daniela Rutenbeck aus Bad Zwischen an und bei den Männern Tim Veit vom MTV Aurich. In diesem Jahr gibt es mehr als 1700 sogenannte Dörrloper, also Teilnehmende, die bei jeder Etappe dabei sind. Insgesamt gibt es 6 Etappen. Der Zieleinlauf ist am 15. Mai auf dem Denkmalsplatz in Leer. Gas und Bremse verwechselt. Bei einem Unfall auf dem Parkplatz eines Verbrauchermarktes in der Hauptstraße in Westoberledingen ist ein Pedelec-Fahrer leicht verletzt worden. Laut Polizei hatte eine 24 Jahre alte Autofahrerin Gas- und Bremspedal verwechselt. Sie fuhr auf den Radfahrer auf, der gegen eine Mauer gedrückt wurde. Der Schaden liegt bei mindestens 1.000 Euro. 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
0: Wunderschöner Freitagnachmittag, blauer Himmel über Ostfriesland. Was will man mehr? Und dazu angenehme

0: Temperaturen. Wir betragen derzeit 16 Grad in Emden-Ophusen. Da sind dann die Höchstwerte erreicht. 15 Grad sind es dann in Burhave und auch in Volkum. Regen, den können wir heute vergessen. Den gibt es nicht. Morgen ist es ähnlich wie heute. Wir bekommen Sonne und ab dem Nachmittag, da kann es auch mal ein bisschen bewölkter werden. Immerhin haben wir morgen Temperaturen zwischen 17 und 20 Grad. Am Sonntag, dann wird's dann ein bisschen frischer, also am Muttertag.
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0: Moin, liebe Autofahrer. Zwei Blitzer habe ich auf meiner Liste. Da heißt es wieder, bitte recht freundlich, wenn Sie zu schnell sind. Ein Blitzer, der steht auf der Brücke am Südring in Leer. Da wird beidseitig geblitzt. 50 sind dort erlaubt. Und ortsauswärts, also Ortsausgang Bunde, steht ebenfalls ein Blitzer. Auch hier sind 50 erlaubt. Harald hat uns hingemeldet. Schönen Danke dafür. Sollten Sie noch etwas sehen, Staus, Blitzer oder Behinderungen, dann rufen Sie mich gerne an die Radios Friesland Hotline 049 21 586 111. Unterwegs wünsche ich eine gute Fahrt. Kommen Sie heil an Ihr Ziel. Wir starten in die zweite Hälfte dieser Stunde mit den Western Girls und den Patch Up Boys. Ich bin André Kaut. Schön, dass Sie dabei sind. Moin zusammen.

0: Auch ein schönes Spiel. Ein für dich, ein für mich, ein für dich, ein für mich. 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Das war La Bionda. Hier ist Radio Ostfriesland am Nachmittag. Und ich weiß ganz genau, viele, viele Radio Ostfriesland-Fans warten genau auf diesen Augenblick am Nachmittag, wenn es wieder heißt Platt für Anfänger. Viele, die hier in Ostfriesland Urlaub gemacht haben und von da ab auch regelmäßig Radio Ostfriesland hören, die fragen schon immer danach, wann kommt das denn? Wenn es mal ausfällt, habe ich schon erlebt. Aber heute fällt es nicht aus. Hören wir mal rein, was heute unsere Plattdeutsche Redaktion auf die Beine gestellt hat.
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2: ein Straßenfest vorbereiten.
3: Können wir auch ein Straßenfest vorbereiten.
2: Heute Abend treffen wir uns mit allen Nachbarn in unserer Siedlung.
1: Und nu ob Platt.
3: Guten Abend, kommen wir mit allen Nabes und uns Straßbienen.
2: Wir wollen gemeinsam überlegen, ob wir in diesem Frühling ein Straßenfest veranstalten wollen.
1: Und nu ob Platt.
3: Wir überlegen zusammen, ob wir in Vorjahr ein Straßenfest veranstalten wollen.
2: Die Kinder würden sich bestimmt sehr darüber freuen.
1: Und nu ob Platt.
3: Die Kinder würden sich sehr leib darüber freuen.
2: Ich habe auch schon viele tolle Ideen für Spiele auf dem Straßenfest.
1: Und nu ob Platt.
3: Ich habe auch all viel moin Ideen für Spülen auf dem Straßenfest.
2: Menno und ich würden gerne Dosen werfen und Sackhüpfen für die Kleinen anbieten.
1: Und nu ob Platt.
3: Menno und ich machen gern Bürsen schmieden und Sackhüpfen für die Lütchen anbieten.
2: Tini und Ham würden gerne Kartoffelsalat und Würstchen für die Kinder anbieten.
1: Und nu ob Platt.
3: Tini und Ham würden gern Tuffelsalat und Würstchen für die Kinder anbieten.
2: Und jetzt noch der Spruch des Tages.
3: Und nu der Sprück von der Dach.
2: Lass uns heiraten.
1: Und nu ob Platt.
3: Laut uns der Plünnenbienen es mieten.
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Radios Friesland am Nachmittag um 15 Uhr und 54 Minuten. Das heißt, gleich Punkt 16 Uhr gibt's wieder das Neueste aus Deutschland und der Welt, aus unserer Nachrichtenredaktion. Und Dirk Zeitler wird Ihnen das Ganze verkünden. Bis dann machen wir natürlich Musik dabei, die Marcells mit Blue Moon. Und das hier ist Chew Waddy Waddy, Under the Moon of Love. Schön, dass Sie eingeschaltet haben. Moin zusammen.

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0: Chronik aus dem Sand am Nachmittag. Die Zeit ist es genau 16 Uhr.
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2: Ich bin Dirk Zeitler. Der Streit um die geplante steuerfreie Entlastungsprämie von bis zu 1.000 Euro geht weiter. Nach dem Nein des Bundesrats melden sich jetzt Wirtschaft, Länder und Opposition zu Wort. Sie kritisieren die Bundesregierung scharf.
3: Die Tarifgemeinschaft der Länder spricht von einem klaren Warnschuss an den Bund. Die Länder sagen nämlich, die Bundesregierung verspricht zwar Entlastungen, aber zahlen sollen am Ende vor allem Länder und Kommunen. Arbeitgeberverbände begrüßen wiederum den Stopp und warnen davor, Unternehmen mitten in der Krise zusätzlich zu belasten. Und auch aus der Opposition kommt scharfe Kritik. Grünen-Fraktionschefin Dröge spricht von einem Fiasko für Kanzler Merz und dessen Krisenpolitik. Zoe Tassovali, Nachrichtenredaktion.
2: 3 Monate nach dem Start des neuen Wehrdienstes hat die Bundeswehr erste Rekruten über ihre neue Anwerbeoffensive gewonnen. Wie das Verteidigungsministerium in Berlin mitteilte, wurden Musterungen durchgeführt und Interessierte für konkrete Verwendungen eingeplant oder bereits eingestellt. Genaue Zahlen nannte ein Sprecher nicht. Zum Schutz von Opfern häuslicher Gewalt hat der Bundestag eine Regelung zur elektronischen Fußfessel beschlossen. Auf Anordnung eines Gerichts sollen mögliche Täter, gegen die schon ein Annäherungsverbot verhängt wurde, künftig zum Tragen des Geräts verpflichtet werden können. Vor dem Votum warb Bundesjustizministerin Hubich im Bundestag noch einmal um Zustimmung mit Blick auf die Fälle von häuslicher Gewalt.
4: Und diese Gewalt, sie trifft überwiegend Frauen, dort, wo sie sich eigentlich sicher fühlen sollen. Das kann niemanden kalt lassen. Hier muss unser Rechtsstaat handeln, denn es ist seine Kernaufgabe, Menschen vor Gewalt zu schützen.
2: Familiengerichte können Täter mit dem Gesetz außerdem dazu verpflichten, an einem sozialen Trainingskurs oder einer Gewaltpräventionsberatung teilzunehmen. Bei der weiter andauernden Geiselnahme in einer Volksbankfiliale im rheinland-pfälzischen Sinzig sind nach Erkenntnissen der Polizei wohl keine Kunden unter den Geiseln. Es gäbe auch keine Erkenntnisse über Tote oder Verletzte. Der Einsatz laufe nach wie vor, die Lage sei statisch. Es handelt sich um eine Geiselnahme, das kann dauern, sagte ein Polizeisprecher. Die Polizei äußerte sich nicht dazu, ob Kontakt zu den Geiselnehmern besteht.
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0: Ja, und die Höchsttemperaturen, die liegen heute bei 16 Grad. Erreicht haben wir diese schon bereits in Extum, in Großofen und auch in Bethe-Kaspel. Da sind es jeweils 16 Grad. Und dazu ist es heute Nachmittag weiterhin schön. Viel, viel Sonne, wenig Wolken, Regen gleich null. Ein ganz, ganz toller Start ins Wochenende. Morgen ist es dann ganz ähnlich. Wir bekommen Sonne und ab dem Nachmittag kann es auch hier und da mal ein bisschen bewölkter werden. Und 17 bis 20 Grad, da liegen morgen die Höchsttemperaturen. Und am Sonntag, ja, da wird es ein bisschen frischer, aber es bleibt weiterhin trocken.
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0: Moin, liebe Autofahrer. 2 Blitzer habe ich auf meiner Liste. Zum einen steht einer am Südring in Leer auf der Brücke und der blitzt beidseitig. 50 sind dort erlaubt. Ein weiterer Blitzer steht im Bunde Ortsausgang, ebenfalls 50er-Zone, gemeldet von Harald. Schönen Dank dafür. Sollten Sie noch etwas sehen, rufen Sie mich gerne an, sei es ein Blitzer, ein Stau oder eine Behinderung. Die Radio Ostfriesland Hotline 049-21-586-111. Unterwegs eine gute Fahrt, kommen Sie heil an Ihr Ziel.
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0: Und es ist Freitag, das bedeutet, das wissen die meisten unserer Stammhörerinnen und Hörer, unserer Radio Ostfriesland-Fans, sind wir live im gläsernen Radio Ostfriesland-Studio im Multi Ostfriesland-Center in Leer. Ich bin André Kaut, begleite Sie durch den Nachmittag Richtung Feierabend, sofern Sie am Wochenende nicht arbeiten müssen. Schön, dass Sie eingeschaltet haben. Wir starten mit Harry Belafonte und Jump in the Line. Moin zusammen.
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Die Gruppe Queen mit I Want to Break Free. Ja, Queen mit ihrem charismatischen Frontmann Freddie Mercury, der 1991 ja leider verstorben ist. Ja, das Wochenende steht vor der Tür und auch viele Veranstaltungen tun ihr selbiges. Und eine Veranstaltung, die habe ich gleich in circa 10 Minuten für Sie. Sollten Sie reinhören, lohnt sich ganz bestimmt, weil ja auch das Wetter mitspielt. Vorher gebe ich Ihnen zwei Musiktitel noch vor. Dr. Alban singen Hallelujah. Und das hier sind die 60er mit den Trucks with a Girl Like You.

Radio Frisant am Nachmittag um 16 Uhr und 18 Minuten. Ja, das Wochenende, das steht vor der Tür. Und da kommen alle Kirmesfans wieder auf ihre Kosten. In Papenburg beginnt heute der Maimarkt. Auf dem Marktplatz sind über 60 Buden und Attraktionen aufgebaut und sorgen für ordentlich Auswahl. Von süß bis herzhaft, von gemütlich bis rasant. Insgesamt 10 Karussells sind am Start und mit dem Punkflasher gibt es auch einen frischen Nervenkitzel für alle, die es etwas schneller mögen. Das ist ein ganz neues Pendelkarussell, aber auch Klassiker, wie zum Beispiel vom Gallimarkt bekannt, sind aufgebaut. Dazu gehören unter anderem der Breakdancer, der Autoscooter oder auch der Take-Off. Und am Ende des ersten Maimarkttages wartet heute gleich ein echtes Highlight auf Sie. Denn heute Abend wird der Himmel über Papenburg bunt mit einem großen Feuerwerk, das den ersten Kirmestag perfekt abrundet. Der Maimarkt läuft bis Montag täglich ab 14 Uhr und das Feuerwerk, das startet heute Abend so gegen 21.30 Uhr.

0: Radio Tristan am Nachmittag mit Milli Vanilli und Girl, You Know It's True. Und damit haben wir es genau 16:30 Uhr. 16:30 Uhr.
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2: Mit Volrad Janssen. Guten Tag. Obduktion bestätigt. Dreijähriger steckte im Sand. Nach dem Tod eines dreijährigen Jungen in Grote Gaste geht die Staatsanwaltschaft Aurich von einem tragischen Unglück aus. Die Obduktion habe keine Hinweise auf Fremdverschulden ergeben. Das Kind erstickte demnach im Sand. Den Ermittlungen zufolge spielte der Dreijährige im elterlichen Garten und fiel kopfüber in ein selbstgebuddeltes Sandloch. Die Mutter fand ihren ohnmächtigen Jungen und alarmierte den Rettungsdienst. Das Kind wurde in ein Krankenhaus nach Oldenburg geflogen. Es kam jedoch jede Hilfe zu spät. Weitere Meldungen aus Ostfriesland im Überblick. Ossilob startet in nächste Runde. Der Ossilob geht heute in die längste Etappe. Start ist um 19 Uhr in Holtrop an der ehemaligen Molkerei in der Schmiedestraße. Von dort geht es auf die knapp 12 Kilometer lange Strecke nach Backband. Aktuell führt bei den Frauen Daniela Rutenbeck aus Bad Zwischen an und bei den Männern Tim Veit vom MTV Aurich. In diesem Jahr gibt es mehr als 1700 sogenannte Dörrloper, also Teilnehmende, die bei jeder Etappe dabei sind. Insgesamt gibt es 6 Etappen. Der Zieleinlauf ist am 15. Mai auf dem Denkmalsplatz in Leer. Gas und Bremse verwechselt. Bei einem Unfall auf dem Parkplatz eines Verbrauchermarktes in der Hauptstraße in West-Oberledingen ist ein Pedelec-Fahrer leicht verletzt worden. Laut Polizei hatte eine 24 Jahre alte Autofahrerin Gas- und Bremspedal verwechselt. Sie fuhr auf den Radfahrer auf, der gegen eine Mauer gedrückt wurde. Der Schaden liegt bei mindestens 1.000 Euro. 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
0: Tja, und das sieht auch heute richtig toll aus. Blauer Himmel, wenig Wolken, Höchsttemperaturen um die 16 Grad. Und die sind inzwischen erreicht in Extrum, Großofen und auch in Bede-Kaspel. Morgen ist es dann ganz ähnlich. Wir bekommen Sonne und ab dem Nachmittag kann es dann auch noch mal ein bisschen bewölkter werden. 17 bis 20 Grad, das sind die Höchstwerte. Für morgen am Sonntag wird es dann ein bisschen frischer, aber die Sonne bleibt uns erhalten und es bleibt trocken.
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0: Moin, liebe Autofahrer, auf den Straßen ist alles ruhig, keine Staus und keine Behinderung, aber 2 Blitzer. Einer steht in Leer am Südring auf der Brücke. Dort wird beidseitig geblitzt, 50 sind dort erlaubt. Und Ortsausgang Bunde wird ebenfalls geblitzt, ebenfalls 50er-Zone. Gemeldet hat uns das der Harald, schönen Dank dafür. Also da auch bitte besondere Vorsicht. Sollen Sie noch etwas sehen, Stausblitzer oder Behinderungen? Dann rufen Sie mich gerne an. Die Radio Ostfriesland Hotline 049-2158-6111. Unterwegs eine gute Fahrt, kommen Sie heil an Ihr Ziel. Hier ist Radio Ostfriesland am Nachmittag um 16.33 Uhr. Ich bin André Kaut, begleite Sie in den Feierabend. Schön, dass Sie eingeschaltet haben. Moin zusammen.

0: I'm so glad I'm a woman mit Love Unlimited. Und was in den letzten Stunden in Ostfriesland passiert ist, erfahren Sie jetzt hier im Radio Ostfriesland Polizeibericht.
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2: Hinter. Die Polizei hat einen Autofahrer ohne Fahrerlaubnis erwischt. Der 33-Jährige war auf der Landesstraße kontrolliert worden. Außerdem hatte er Drogen genommen. Es wurden mehrere Verfahren eingeleitet. Ulbagen. Unbekannte haben an der Auricher Landstraße ein Pedelec gestohlen. Das Fahrrad stand verschlossen an einer Bushaltestelle. Die Polizei sucht Zeugen. Marienhafe. In eine Bäckerei in der Rosenstraße wurde eingebrochen. Die Täter durchsuchten die Räume und stahlen Bargeld. Die Polizei ermittelt. Aurich. Von einem Auto wurden die Kennzeichen gestohlen. Der Wagen stand auf einer Auffahrt in der Straße Kampenland. Hinweise nimmt die Polizei entgegen.
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hier bei Radio Sisan am Nachmittag um 16:52. Gleich dann wieder die Nachrichten, das Neueste aus Deutschland und der Welt aus unserem Radios Friesland Nachrichtenstudio. Und bis dahin gibt's noch Musik. Zum einen von Elvis Presley, His Latest Flame, und das hier ist der Timex Social Club mit Rumors. 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
1: Die Zeit, es ist genau 17 Uhr.
2: Doc Zeitler. Die Geiselnahme in einer Bankfiliale im Rheinland-Pfälzischen Sinzig ist laut Polizei beendet. Zwei Personen, bei denen es sich wohl um Opfer handele, seien unverletzt angetroffen worden, sagte ein Polizeisprecher. Tatverdächtige seien nicht gefunden worden. Die Fahndung nach ihnen laufe. Der Zugriff erfolgte durch Kräfte des Spezialeinsatzkommandos. 3 Monate nach dem Start des neuen Wehrdienstes hat die Bundeswehr erste Rekruten über ihre neue Anwerbeoffensive gewonnen. Das teilte das Verteidigungsministerium mit. Demnach wurden Musterungen durchgeführt und Interessierte eingeplant oder bereits eingestellt. Genaue Zahlen nannte ein Sprecher nicht.
3: Seit Januar fragt die Bundeswehr 18-Jährige aktiv, ob sie Lust hätten auf einen Wehrdienst. Über 200.000 Briefe wurden schon verschickt. Junge Männer müssen antworten, Frauen können es freiwillig tun und das machen bislang nur sehr wenige. Die Quote liege bei nur rund 3%. Von den angeschriebenen Männern hätten etwa 86% den Fragebogen fristgerecht beantwortet. Diejenigen, die nicht reagieren, bekommen eine Erinnerung. Wer sich weiter nicht rührt, dem droht ein Bußgeld von 250 Euro. Unter dem Motto "Nie wieder Wehrpflicht" haben heute in über 100 Städten junge Menschen gegen den Wehrdienst protestiert. Thomas Bremser, Nachrichtenredaktion.
2: Der Streit um die geplante steuerfreie Entlastungsprämie von bis zu 1.000 Euro geht weiter. Nach dem Nein des Bundesrats melden sich jetzt Wirtschaft, Länder und Opposition zu Wort. Sie kritisieren die Bundesregierung scharf.
4: Die Tarifgemeinschaft der Länder spricht von einem klaren Warnschuss an den Bund. Die Länder sagen nämlich, die Bundesregierung verspricht zwar Entlastungen, aber zahlen sollen am Ende vor allem Länder und Kommunen. Arbeitgeberverbände begrüßen wiederum den Stopp und warnen davor, Unternehmen mitten in der Krise zusätzlich zu belasten. Und auch aus der Opposition kommt scharfe Kritik. Grünen-Fraktionschefin Dröge spricht von einem Fiasko für Kanzler Merz und dessen Krisenpolitik. Zoe Tassovali, Nachrichtenredaktion.
2: Die britischen Rechtspopulisten von Reform UK haben bei den Kommunal- und Regionalwahlen in Großbritannien stark abgeschnitten. Die Partei von Brexit-Vorkämpfer Farage gewann hunderte Mandate in kommunalen Gremien in England hinzu. Größter Verlierer ist die regierende Labour-Partei von Premierminister Starmer. Trotzdem wies Starmer Rücktrittsforderungen zurück.
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1: Ja, ein wunderschöner Freitagnachmittag liegt vor und hinter uns. Jetzt kommt so langsam schon, geht es in die Abendstunde. Auch da immer noch schön und auch die Temperaturen sehr, sehr angenehm. Und jetzt schauen wir mal auf unsere Inseln, wie es da denn aussieht. Da ist es ja erfahrungsgemäß immer etwas kühler als auf dem Festland. Und da haben wir folgende Temperaturen. Jüst meldet 14 Grad, Borkum meldet 14 Grad und auch Norderney, da sind es immerhin noch 13 Grad. Wie gesagt, ein wunderschöner Nachmittag liegt hinter uns, ohne Regen, mit viel Sonne. Und morgen wird es ähnlich aussehen. Wir bekommen Sonne und ab dem Nachmittag, da kann es dann auch noch mal ein bisschen bewölkter werden. Die Temperaturen steigen noch ein wenig auf 17 bis 20 Grad. Am Sonntag, da ist es dann ein bisschen frischer.
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1: Moin, liebe Autofahrer, keine Staus, keine Behinderungen, das ist die gute Nachricht. Aber zwei Blitzer, die stehen in unserem Sendegebiet. Zum einen in Leer am Südring auf der Brücke. Dort sind 50 erlaubt, da wird beidseitig geblitzt. Und dann Bundeortsausgang ebenfalls 50 erlaubt. Gemeldet von Harald, schönen Dank dafür. Bunde, Ortsausgang, ebenfalls 50er-Zone, wird geblitzt. Sollten Sie noch etwas sehen, Blitzerstaus oder Behinderungen, dann rufen Sie mich gerne an. Die Radio Ostfriesland Hotline 049-21-586-111. Allen unterwegs wünsche ich eine gute Fahrt. Kommen Sie heil und sicher an Ihr Ziel.
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1: Und wie jeden Freitag live aus dem gläsernen Radio Ostfriesland Studio im Multi Ostfriesland Center Leer. Ich bin André Kraut, begleite Sie noch bis 18 Uhr. Schön, dass Sie mit dabei sind. Wir starten musikalisch jetzt gleich mit den Beach Boys. Fun, fun, fun, das sind die 60er. Moin zusammen.
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Einer der weltbesten Gitarristen, Eric Clapton, haben wir gehört mit My Father's Eyes bei Radio Ostfriesland am Nachmittag. Und ja, sportlich auch wieder einiges los an diesem Wochenende. Was ganz genau, das erfahren Sie gegen 20 nach, also um 17.20 Uhr. Fußball, Handball und natürlich auch der Aussie Open, das haben wir schon in den Regionalnachrichten gehört. Also da ist einiges los im Karton. Da lohnt sich das Ganze schon zu verfolgen und dabei zu sein.

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1: Ja, einiges los an diesem Wochenende, fast für jeden etwas dabei, Fußball, Handball und auch der Ossilob ist in vollem Gang. Beschäftigen wir uns zunächst einmal mit dem Fußball. Der Regionalligist BSV Kickers Emden biegt auf die Zielgerade ein zum vorletzten Saison und gleichzeitig letztem Heimspiel, kommt mit dem VfB Lübeck noch einmal ein attraktiver Gegner ins Ostfrieslandstadion. Gleichzeitig laufen viele Leistungsträger des BSV letztmalig vor heimischer Kulisse auf. 5 Siege in Folge hat das Stefan-Emmerling-Team zuletzt eingefahren. Der 6. Dreier soll folgen. Anstoß im Ostfrieslandstadion ist am Samstag um 18 Uhr. Landesliga, Claudio Castro, Trainer von Grün-Weiß-Viertel, sieht noch Chancen, die Klasse zu halten, wenn das Team aus den letzten 5 Spielen 4 Siege einfährt. Heute Abend ist Tabellenführer Vorwärts Nordhorn zu Gast. Anstoß in Viertel ist um 20 Uhr. Blau-Weiß-Papenburg dürfte sich wohl aus dem Aufstiegsrennen verabschiedet haben. Am Sonntag ist der FC Schüttorf 09 zu Gast, der sicherlich ein Spiel auf Augenhöhe. Anstoß am Sonntag 15 Uhr. Auch der TuS Esens kämpft weiterhin gegen den Abstieg und muss am Sonntag zum schweren Auswärtsspiel nach Mühlen. Anstoß auch hier ist am Sonntag um 15 Uhr. In der Bezirksliga ist der TuS Bifsum weiterhin auf Meisterschaftskurs, rein rechnerisch, aber noch nicht im Ziel. Heute Abend beginnt der 27. Spieltag mit der Begegnung Tora Westroderfeen gegen Blau-Weiß Borsum. Am Samstag spielen TuS Mittels FC Norden, beginnt 15 Uhr, und die Sportfreunde Larel Frisch auf Wiebelsum gegen Germania Wiesmoor. Anstoß ist hier um 16 Uhr. Dann die Spiele von Sonntag. Sportvereinigung Aurich Concordia, ihr Hofanstoß 13.30 Uhr. SV Wallinghausen, SV Große Feen, Beginn 14 Uhr. TuS Bifsum, TV Bunde, Süderneuland, SV Germania Leer, das Abstiegsduell. Und SV Hagetus hinter alle 15 Uhr. Handball, dritte Liga, der OHV Aurich bestreitet das Saisonfinale am Sonntag zu Hause gegen den VfL Fredenbeck. Nach den Horrormeldungen der vergangenen Wochen will der OHV wieder in ruhiges Fahrwasser und mit abgespecktem Kader und abgespeckten Kosten in der kommenden Saison in der dritten Liga spielen. Anwurf in der Auricher Sparkassenarena ist am Sonntag um 17 Uhr. Und heute Abend ab 19 Uhr startet die 4. Etappe des Ossilob. Die Strecke führt von Holtrop nach Backbant und beträgt 11,9 Kilometer. Das Ganze haben wir auch noch gleich in den Regionalnachrichten. Radio Ostfriesland am Nachmittag, hier jetzt mit Survivor und Burning Heart.

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0: Die OJs und Love Train und damit haben wir es 17:30 Uhr, 17:30, 17:30.
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2: Mit Volrad Janssen, guten Tag. Obduktion bestätigt, Dreijähriger steckte im Sand. Nach dem Tod eines dreijährigen Jungen in Grote-Gaste geht die Staatsanwaltschaft Aurich von einem tragischen Unglück aus. Die Obduktion habe keine Hinweise auf Fremdverschulden ergeben. Das Kind erstickte demnach im Sand. Den Ermittlungen zufolge spielte der Dreijährige im elterlichen Garten und fiel kopfüber in ein selbstgebuddeltes Sandloch. Die Mutter fand ihren ohnmächtigen Jungen und alarmierte den Rettungsdienst. Das Kind wurde in ein Krankenhaus nach Oldenburg geflogen. Es kam jedoch jede Hilfe zu spät. Weitere Meldungen aus Ostfriesland im Überblick. Ossilob startet in nächste Runde. Der Ossilob geht heute in die längste Etappe. Start ist um 19 Uhr in Holtrop an der ehemaligen Molkerei in der Schmiedestraße. Von dort geht es auf die knapp 12 Kilometer lange Strecke nach Backbant. Aktuell führt bei den Frauen Daniela Rutenbeck aus Bad Zwischen an und bei den Männern Tim Veit vom MTV Aurich. In diesem Jahr gibt es mehr als 1700 sogenannte Dörrloper, also Teilnehmende, die bei jeder Etappe dabei sind. Insgesamt gibt es 6 Etappen. Der Zieleinlauf ist am 15. Mai auf dem Denkmalsplatz in Leer. Gas und Bremse verwechselt. Bei einem Unfall auf dem Parkplatz eines Verbrauchermarktes in der Hauptstraße in West-Oberledingen ist ein Pedelec-Fahrer leicht verletzt worden. Laut Polizei hatte eine 24 Jahre alte Autofahrerin Gas- und Bremspedal verwechselt. Sie fuhr auf den Radfahrer auf, der gegen eine Mauer gedrückt wurde. Der Schaden liegt bei mindestens 1.000 Euro. 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
0: Ja, das bekommen Sie natürlich auch hautnah von uns. Und da schauen wir mal auf die Temperaturen, die momentan auf den ostfriesischen Inseln herrschen. 14 Grad sind es auf Borkum, 13 auf Norderney und Jüst meldet 14 Grad. Wir hatten einen wunderschönen Nachmittag, so geht es auch in die Abendstunden. 16 Grad waren heute die Höchstwerte. Morgen ist es ganz ähnlich, wir bekommen Sonne und ab dem Nachmittag könnte es dann auch mal ein bisschen bewölkter werden. Allerdings steigen die Tagestemperaturen auf 17 bis 20 Grad. Am Sonntag ist es dann wieder ein bisschen frischer.
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0: Moin, liebe Autofahrer, schauen wir mal auf die Straßen. Da ist eigentlich alles ruhig, keine Staus und keine Behinderungen, aber zwei Blitzer. Einer steht auf der Brücke am Südring in Leer. Dort wird beidseitig geblitzt, da sind 50 erlaubt. Und Ortsausgang Bunde, gemeldet von Harald, danke dafür. Ebenfalls am Blitzer, 50 sind dort erlaubt. Sollen Sie noch etwas sehen, Staus, Blitzer oder Behinderungen, dann rufen Sie mich gerne an 049-21-586-111. Das ist die Radio Ostfriesland Hotline. Allen unterwegs wünsche ich eine gute Fahrt. Wir starten die letzte halbe Stunde am heutigen Nachmittag mit Dr. Hook und When You're in Love with a Beautiful Woman. Ich bin André Kautz, schön, dass Sie mit dabei sind. Moin zusammen.

Pater und Tochter. Nancy und Frank Sinatra und Something Stupid. So, unser letzter Beitrag für heute. Wie gewohnt geht's um den sonntäglichen Gottesdienst und den hören Sie wieder bei Radio Ostfriesland. Diesmal übertragen wir den aus der Petrus- und Pauluskirche in Timmel. Pastor Christoph Schon wird predigen. Begleitet wird dieser Gottesdienst unter anderem vom Flötenchor Wehne. Die Übertragung beginnt am Sonntag wie gewohnt um 10 Uhr. 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So, da steht also alles nichts im Weg. Sie brauchen nicht mal vor die Tür gehen und können sich diesen Gottesdienst in Ruhe anhören. Auch den nächsten Titel, der kommt von Cher. Believe heißt er. Radio Ostfriesland am Nachmittag um 17 Uhr und 40 Minuten. Ich bin André Kaut, begleite Sie noch bis 18 Uhr in Ihren wohlverdienten Feierabend, in das Wochenende. Und wenn Sie noch kein Wochenende haben und morgen arbeiten müssen, na gut, dann schalten Sie Radio Ostfriesland ein, da sind Sie immer gut unterhalten und auch kommen gut durch Ihren Abend.

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Ja, und das war er, der Nachmittag bei Radio Ostfriesland für diese Woche. Heute, wie jeden Freitag, wieder live aus dem gläsernen Radio Ostfriesland Studio im Multi-Ostfriesland Center in Leer. Am Montag ab 14 Uhr begrüße ich dann wieder meine Kollegin Andrea Blumpert und führt sie durch den Nachmittag. Wir können uns hier an dieser Stelle wieder am Freitag, diese Woche Freitag sind wir nicht da, aber die Woche drauf sind wir dann wieder freitags für Sie in gewohnter Form hier im gläsernen Studio präsent. Wie geht's weiter nach den Nachrichten? Dann beginnen wir mit das offene Bürgerprogramm. Zunächst der Radio Ostfriesland Musikmix um 19.03 Uhr die Sendung Querbeet und danach ab 20 Uhr nach den Nachrichten der Radio Musikmix. Und der führt sie dann auch durch die Nacht. Ich habe sie, hoffe ich, gut und unterhaltsam in den Feierabend geführt. Ich bin André Kraut, bedanke mich ganz, ganz herzlich für Ihr Interesse, dass Sie heute Nachmittag wieder mit dabei waren. Sagt tschüss, bis zum nächsten Mal.

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1: Ich bin Dirk Zeitler. Die Euro zur Entlastung der Arbeitnehmer steht auf der Kippe. Der Bundesrat hat die Maßnahme zur Abfederung der wegen des Iran-Kriegs drastisch gestiegenen Energiepreise vorerst gestoppt.
2: Die Tarifgemeinschaft der Länder spricht von einem klaren Warnschuss an den Bund. Die Länder sagen nämlich, die Bundesregierung verspricht zwar Entlastungen, aber zahlen sollen am Ende vor allem Länder und Kommunen. Arbeitgeberverbände begrüßen wiederum den Stopp und warnen davor, Unternehmen mitten in der Krise zusätzlich zu belasten. Und auch aus der Opposition kommt scharfe Kritik. Grünen-Fraktionschefin Dröge spricht von einem Fiasko für Kanzler Merz und dessen Krisenpolitik. Zoe Tassovali, Nachrichtenredaktion.
1: Zum Schutz von Opfern häuslicher Gewalt hat der Bundestag eine Regelung zur elektronischen Fußfessel beschlossen. In zweiter und dritter Lesung stimmten neben den Koalitionsfraktionen Union und SPD auch die AfD und die Grünen zu.
3: Häusliche Gewalt treffe Frauen dort, wo sie sich eigentlich sicher fühlen sollten. Das können niemanden kalt lassen, so Justizministerin Hubig. Das beschlossene Gesetz besteht aus zwei Teilen. Darf sich ein Täter zum Beispiel seiner Frau oder Ex-Freundin nicht mehr nähern, kann er zum Tragen einer elektronischen Fußfessel verpflichtet werden. Kommt er der Frau trotz Verbot zu nahe, wird sofort Alarm ausgelöst und die Betroffene gewarnt. Außerdem sollen Familiengerichte Gewalttäter zu Maßnahmen wie Anti-Aggressionstrainings verpflichten können. Katrin Müller, Nachrichtenredaktion.
1: Nach einer möglichen Geiselnahme in einer Bankfiliale im rheinland-pfälzischen Sinzig fahndet die Polizei nach den Tätern. Spezialkräfte hatten am Morgen nach einem Alarm in der Bank in dem Ort Position bezogen. Sie betraten nach etwa 6 Stunden das Gebäude und trafen einem Sprecher zufolge 2 Personen unverletzt an, bei denen es sich wohl um Opfer handele. Tatverdächtige seien nicht gefunden worden, die Fahndung nach ihnen laufe. Im Fall der in die Uniklinik Düsseldorf gebrachten Hantavirus-Kontaktperson vom Kreuzfahrtschiff Hondius kann den Ärzten zufolge noch keine Entwarnung gegeben werden. Wir haben keine Viren nachgewiesen, sagte der Bereichsleiter Tropenmedizin, Oberarzt Thorsten Feld. Die Kontaktperson könne dennoch infiziert sein, aber innerhalb der Inkubationszeit. Erst einmal sei es erfreulich, dass der klinische Zustand weiter gut und stabil sei.
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1: Zum Wetter, die aktuelle Vorhersage des Deutschen Wetterdienstes. Heute Abend und in der Nacht teils wolkig, teils klar und meist trocken, örtlich Nebel. Anfangs an den Alpen und im Schwarzwald vereinzelte Schauer, Tiefstwerte 9 bis 2 Grad. Morgen klettern die Temperaturen dann bis auf 25 Grad, dazu wird es oft sonnig. Nur über dem süddeutschen Bergland bilden sich im Tagesverlauf einzelne Gewitter.
0: Das waren die Nachrichten.
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1: Ich bin Dirk Zeitler. Die geplante Prämie von bis zu 1.000 Euro zur Entlastung der Arbeitnehmer steht auf der Kippe. Der Bundesrat hat die Maßnahmen zur Abfederung der wegen des Iran-Kriegs drastisch gestiegenen Energiepreise vorerst gestoppt. Beschlossen hat die Länderkammer dagegen neue Regeln für die staatlich geförderte private Altersvorsorge.
2: Neu ist vor allem, Sparer können künftig selbst entscheiden, wie viel Risiko sie eingehen wollen. Es gibt sichere Modelle mit vollständiger Garantie, aber auch Varianten mit weniger Absicherung und dafür höheren Renditechancen. Der Staat unterstützt das Ganze weiter mit Zuschüssen. Besonders Familien profitieren zusätzlich über Kinderzulagen. Zoe Tassovali, Nachrichtenredaktion.
1: Deutschland hinkt 5 Wochen vor Inkrafttreten der europäischen Asylreform bei den Vorbereitungen zur Umsetzung des Vorhabens hinterher. Die EU-Kommission fordert die Bundesregierung und weitere Mitgliedsländer unter anderem dazu auf, dringend Kapazitäten für Asylgrenzverfahren etwa an Flughäfen aufzubauen. 15 andere EU-Staaten hätten in diesem Bereich inzwischen die notwendigen Maßnahmen getroffen. Zum Schutz von Opfern häuslicher Gewalt hat der Bundestag eine Regelung zur elektronischen Fußfessel beschlossen. In zweiter und dritter Lesung stimmten neben den Koalitionsfraktionen Union und SPD auch die AfD und die Grünen zu.
3: Häusliche Gewalt treffe Frauen dort, wo sie sich eigentlich sicher fühlen sollten. Das können niemanden kalt lassen, so Justizministerin Hubig. Das beschlossene Gesetz besteht aus 2 Teilen. Darf sich ein Täter zum Beispiel seiner Frau oder Ex-Freundin nicht mehr nähern, kann er zum Tragen einer elektronischen Fußfessel verpflichtet werden. Kommt er der Frau trotz Verbot zu nahe, wird sofort Alarm ausgelöst und die Betroffene gewarnt. Außerdem sollen Familiengerichte Gewalttäter zu Maßnahmen wie Anti-Aggressionstrainings verpflichten können. Katrin Müller, Nachrichtenredaktion.
1: Nach einer möglichen Geiselnahme in einer Bankfiliale im rheinland-pfälzischen Sinzig gehen die Ermittler derzeit von mindestens einem Täter aus, der auch Beute gemacht hat. Der Mann soll einen Mitarbeiter eines Geldtransportunternehmens gegen 9 Uhr abgepasst und ihm einen Behälter mit Bargeld abgenommen haben, wie die Polizei mitteilte. Anschließend habe er 2 Personen in einem separaten Raum in der Volksbank eingeschlossen. Vermutlich hat er noch vor dem Eintreffen der Polizei die Bank verlassen.
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1: Zum Wetter, die aktuelle Vorhersage des Deutschen Wetterdienstes. Heute Abend und in der Nacht teils wolkig, teils klar und meist trocken, örtlich Nebel. Anfangs an den Alpen und im Schwarzwald vereinzelte Schauer, Tiefstwerte 9 bis 2 Grad. Morgen klettern die Temperaturen dann bis auf 25 Grad, dazu wird es oft sonnig. Nur über dem süddeutschen Bergland bilden sich im Tagesverlauf einzelne Gewitter.
0: Das waren die Nachrichten.
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0: Ja, moin miteinander. An diesem geschichtsträchtigen Tag am 8.5. begrüße ich Sie ganz herzlich zu unserer Sendung Querbeet hier bei Radio Ostfriesland. Ich hoffe, dass wir mit diesem Titel für den Freitagabend den richtigen Einstieg gewählt haben. Ich will Spaß. Vielleicht kriegen Sie mit unserer Musikauswahl auch ein bisschen Spaß.
1: Ich denke schon. Wir haben uns wieder mal große Mühe gegeben, dass wieder alles Querbeet ist. Ich sage natürlich auch wieder herzlich willkommen zu unserer Sendung hier Querbeet. Freue mich natürlich, dass Sie wieder eingeschaltet haben. Wir machen aber jetzt weiter mit
0: einem Schwarm Möwen, A Flock of Seagulls, aber nicht dem bekanntesten Titel von denen, Iran, sondern Space Age Love Song.
1: Und dann kommt Peter Petrell.
0: Kannst du ruhig Deutsch aussprechen. Peter Petrell, brauchst nicht Peter sagen.
1: Du, mittlerweile mit diesem ganzen englischen Zeug, da weiß man ja schon gar nicht mehr, wie was überhaupt ausgesprochen wird. Aber mit der Hamburger Dirn.

stand. Lieber Peter, ich musste sehr früh zur Arbeit. Gestern Abend war's wieder unheimlich dufte mit uns, ne? Aber du weißt wie üblich gar nicht mehr, was überhaupt los war. Wir sehen uns heute Abend bei Onkel Pö. Bis dann, deine Rosa.

0: Das ist Musik, die passt zum Wochenende, oder?
1: Ja, was schön, so aus den 70er Jahren und Peter Pretell sowieso, also etwas ganz Herrliches. Ja, wir haben ein wirklich breites Spektrum an Musik hier, ne? Also deutsche Lieder, englische Lieder. Wir haben früher mal gesagt 60er, 70er, 80er, aber wir nehmen auch schon mal wieder 90er, vielleicht sogar noch neuere Titel rein, ne?
0: Richtig, und jetzt haben wir Avicii.
1: Ja, Avicii, ein Sänger, der leider Gottes nur 28 Jahre alt geworden ist und aus welchen Gründen auch immer der sich damals das Leben genommen hat. So Titel von ihm sind eigentlich immer recht schön. Also ich finde auch den Titel, den wir hier ausgesucht haben, Levels, ist recht schön.
0: Ja, finde ich auch. Und danach kommt Karat mit Schwanenkönig.

0: Tja, das waren jetzt mal zwei Lieder mit großen, ja, ordentlich Ballett, also viel Schwung und dann was ganz Ruhiges von Karat. Wir haben aber auch wieder unseren...
1: Steckbrief.
0: Nach welcher Gruppe bzw. Interpreten suchen wir?
2: Heute, liebe Musikfreunde, suchen wir eine amerikanische Rockband, deren Namen aus drei Begriffen besteht. Die Gruppe wurde eigentlich schon 1959 gegründet als The Blue Velvets. Dann hatte ihre Plattenfirma diesen Namen als nicht so gut empfunden und sie umgenannt in The Gollywogs. Woraufhin die Band dann selber sagte, nee, jetzt suchen wir uns den Namen selber aus. Und der erste Leadsänger hatte einen Arbeitskollegen, dessen Vornamen haben sie genommen. Dann mochten sie ein gewisses Bier ganz lieb gerne und haben den als zweiten Namen genommen. Und für den Neuanfang der Band haben sie dann den dritten Namen genommen. Ja, das ist natürlich jetzt viel Gerede. Die Musik sagt ihnen aber, glaube ich, welche Gruppe das ist. Ende der 60er, Anfang der 70er Jahre.

0: Ja, liebe Zuhörer, bei der Musikauswahl, da sind mir alle meine Jugendsünden wieder eingefallen. Das war Creedence Clearwater Revival, also kurz gesagt CCR.
1: Ja, und ich denke natürlich daran, dass mein Kinderzimmer damals mit zwei Plakaten war, das ausgepflastert. Einmal mit Ricky Shane und dann gab es ja eine Jugendzeitschrift, die immer so einen Starschnitt herausbrachte. Die habe ich mir dann also 4 oder 5 Mal gekauft, um von CCR dann das Plakat an meiner Wand zu haben.
0: Das hält mir da.
1: Ja, so lange ist das her. Also wenn du überlegst, sie haben von 67 bis 72 Musik gemacht, ja, da waren wir noch jung und jetzt sind wir das nicht mehr.
0: Ja, da waren wir jung und knackig, heute sind wir bloß noch knackig. Ne?
1: So, nun gehen wir aus den 60er, 70er Jahren, gehen wir in die Neuzeit rein und eine Sängerin, deren Stimme ich unheimlich toll finde, das ist Amy MacDonald und von ihr habe ich den Titel ausgesucht, This is the Life.
0: Und dann hören wir die Gebrüder Blattschuss an der Ostseeküste.

0: Alfred,
1: ja, das ist das Pendant zu an der Nordseeküste. Bloß natürlich die Nordseeküste meint wirklich die Küste. Und die Blattschussleute, die haben geküsst am am Strand mit ihrem Liebesleben.
0: Ich find's klasse. Also ja. Ich hoffe, liebe Zuhörer, dass Ihnen unser musikalisches Angebot gefällt hier bei Radio Ostfriesland bei in unserer Sendung Querbeet. Jetzt komme ich schon ins Stottern, Junge.
1: Ja, du hast wohl wie Amy McDonald sie gerade in ihrem Lied beschrieben habe, am nächsten Morgen bist du aufgewacht mit einem dicken Kopf, ne? Ja, so wachst du jetzt auf hier, wa?
0: Ich sag mal nichts weiter dazu.
1: Ja, weiter geht's jetzt mit Alison Moyer und Is This Love?
0: Und dann folgt Münchner Freiheit mit Helden.

0: Das ist doch mal wieder von der Musikauswahl bisschen widersprüchlich, aber die Geschmäcker sind verschieden.
1: Uns ja, nur aber wieso widersprüchlich? Wir haben ja eine Linie, die die verschiedenen Jahrzehnte miteinander verbindet. Und da haben wir dann im Wechsel deutsche, englische Titel. Das dürfen wir ja bei Querbeet auch.
0: Du weißt ja, wie es so schön heißt. Der direkte Weg ist nicht unbedingt der kürzeste Weg.
1: Das ist richtig.
0: Und wir wollen ja alle Zuhörer erreichen.
1: Ja, genau. Und jetzt kommen wir zweimal mit Blumen. Einmal mit im Titel
0: Flower of Scotland.
1: Und den habe ich reingenommen, Rolf, weil du ja so für Dudelsackmusik bist.
0: Dankeschön.
1: Und der andere Titel ist von der Gruppe Eisblume. Und da denke ich dann an den Tien, du musst erstmal ein Lötchen was und den Schlaubkaume noch kein Obendhaar. Und wenn dann nachts und so vor allem im Winter so kalt worden ist, hat man zwar gerade Schlauben, aber wenn du mal ans Obwauken gehst, hast du anfernstes
0: Eisblumen gehabt.
1: Eisblumen, ja, das kennt für da auch keiner mehr.
0: Das kenne ich auch noch, ja.
1: Aber die Gruppe, die jetzt ein Lied singt, heißt Eisblume und der Titel?
0: Liebe heißt Schmerz.

0: Ja, was soll ich groß sagen? Das war jetzt auch die Eisblume, ne?
1: Also ja, so frostig war das gar nicht, ne? Also man denkt immer an Kälte und so, aber das war eigentlich ein schöner Titel. Auch aus den 2010er Jahren, glaube ich schon, ne?
0: Ja, das ist richtig. Wir machen aber jetzt weiter mit Ute Freudenberg. Willkommen im Leben.
1: Und da wollen wir natürlich auch an all die Leute denken, die Probleme im Leben gehabt haben. Und wenn man den Text richtig hört, dass die dann auch wieder ins Leben zurückfinden. Wir wünschen allen, die da ein bisschen Probleme haben, dass sie dort wieder hinfinden. Willkommen im Leben, Ute Freudenberg.
0: Und natürlich auch die Kraft dazu.

0: Liebe Zuhörerinnen und Zuhörer, die Sendung ist schon bald wieder zu Ende und ich hoffe, dass wir mit unserer Musikauswahl Sie, wie gerade eben bei dem Titel von Ute Freudenberg, Sie auch ein bisschen zum Nachdenken gebracht haben. Allerdings dann auch dran denken, dass heute Freitagabend ist und wir natürlich auch ein bisschen ins Wochenende hinein feiern wollen. Zum Beispiel eben mit Liverpool Lou bzw. Hamburger Dären war das ja mit Peter Petrell und auch mit der Gruppe Gebrüder Blattschuss.
1: Und CCA, ne?
0: Ja, CCA, aber ich denke dann von allem so ein bisschen was und das soll querbeet ja auch sein und wir müssen unseren Garten der Musik für heute schließen. Ich sage danke, dass Sie eingeschaltet haben und ich würde mich freuen, wenn Sie auch beim nächsten Mal wieder dabei sind. Ihr Alfred Honken.
1: Ich schließe mich dem an. Auch ich möchte mich von Ihnen verabschieden, wünsche natürlich auch ein schönes Wochenende und gute Unterhaltung noch mit den nachfolgenden Sendungen und würde mich freuen, wenn Sie beim nächsten Mal wieder einschalten.
2: Ja, zum Abschluss noch ein recht ernstes Thema wieder bei der Bundeswehr. Ist ja alles nicht mehr so, wie es mal sein sollte. Ich habe jetzt gehört, die haben noch ein paar Socken dazu gekriegt, die Jungs. Trotzdem stehen sie morgens immer noch vom Schrank und wissen nicht, was sie anziehen sollen. Ich habe da mir was einfallen lassen, einen Verbesserungsvorschlag. Das Lied heißt deshalb auch Verbesserungsvorschlag. Sieht man heute eine Kaserne, dann merkt man schon von Ferne, da kann keine Disziplin mehr sein. Lange Haare, lange Bärte, das sind die neuen Werte. Wenn ich das sehe, dann fällt mir nichts mehr ein. Kein Nahkampf, Schlamm und Schießen, kein Mensch braucht mehr zu grüßen. Die Vorgesetzten sind der letzte Dreck. Kein Kämpfen, kein Marschieren, kein Mensch will mehr parieren. Das ist doch wohl nicht der richtige Zweck. Ja, wir brauchen wieder einen Kaiser, so einen richtig deutschen Kaiser. Und dem laufen wir dann alle hinterher. Und der Kaiser, der wäre weiser als jeder andere Kaiser. Ja, so ein richtig deutscher Kaiser, der muss her. Das Feindbild ist verschwommen, das ist davon gekommen, dass die Regierung Ostverträge schließt. Neulich sah ich einen Posten, der las Bücher aus dem Osten. Da sieht man, wie falsche Propaganda sprießt. 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Das Gerede über Che Guevara wird mir jetzt immer klarer. 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Der würde für uns sorgen, vom Abend bis zum Morgen. Es gäbe keine Arbeitslosen mehr. Es wäre alles viel klarer, die Wahrheit wieder wahrer. 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Und vom Adel hoch zu Ross kriegt jeder ein neues Schloss und Lakaien und was dazu gehört. Die Lage der Bauern wäre dann zwar zu bedauern, doch ich glaube, so ein deutscher Kaiser wäre viel wert. 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
1: Ich bin Dirk Zeitler. Wer online einkauft oder über ein neues E-Auto nachdenkt, für den gibt es jetzt einige Änderungen. Der Bundesrat hat heute neue Regeln für Verbraucherkrediten zugestimmt und gleichzeitig den Weg für die neue staatliche E-Auto-Förderung freigemacht.
2: Künftig gelten strengere Regeln, auch für kleine Online-Kredite oder jetzt kaufen, später bezahlen Angebote. Anbieter müssen genauer prüfen, ob sich Kunden das überhaupt leisten können. Damit soll vor allem verhindert werden, dass Menschen den Überblick über ihre Rechnungen verlieren und sich verschulden. Gleichzeitig kann die neue E-Auto-Prämie jetzt wie geplant rückwirkend ab Januar beantragt werden. Zoe Tassovali, Nachrichtenredaktion.
1: Deutschland hinkt 5 Wochen vor Inkrafttreten der europäischen Asylreform bei den Vorbereitungen zur Umsetzung des Vorhabens hinterher. Die EU-Kommission fordert die Bundesregierung und weitere Mitgliedsländer unter anderem dazu auf, dringend Kapazitäten für Asylgrenzverfahren aufzubauen. 15 andere EU-Staaten hätten in diesem Bereich inzwischen die notwendigen Maßnahmen getroffen. 3 Monate nach dem Start des neuen Wehrdienstes hat die Bundeswehr erste Rekruten über ihre neue Anwerbeoffensive gewonnen. Das teilte das Verteidigungsministerium in Berlin mit. Demnach wurden Musterungen durchgeführt und Interessierte eingeplant oder bereits eingestellt. Genaue Zahlen nannte ein Sprecher nicht.
3: Seit Januar fragt die Bundeswehr 18-Jährige aktiv, ob sie Lust hätten auf einen Wehrdienst. Über 200.000 Briefe wurden schon verschickt. Junge Männer müssen antworten, Frauen können es freiwillig tun und das machen bislang nur sehr wenige. Die Quote liege bei nur rund 3%. Von den angeschriebenen Männern hätten etwa 86% den Fragebogen fristgerecht beantwortet. Diejenigen, die nicht reagieren, bekommen eine Erinnerung. Wer sich weiter nicht rührt, dem droht ein Bußgeld von 250 Euro. Thomas Bremser, Nachrichtenredaktion.
1: Nach einer möglichen Geiselnahme in einer Bankfiliale im rheinland-pfälzischen Sinzig gehen die Ermittler derzeit von mindestens einem Täter aus, der auch Beute gemacht hat. Der Mann soll einen Mitarbeiter eines Geldtransportunternehmens abgepasst und ihm einen Behälter mit Bargeld abgenommen haben, wie die Polizei mitteilte. Anschließend habe er 2 Personen in einem Raum in der Volksbank eingeschlossen. Vermutlich hat er noch vor dem Eintreffen der Polizei die Bank verlassen.
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1: Zum Wetter, die aktuelle Vorhersage des Deutschen Wetterdienstes. Heute Abend und in der Nacht teils wolkig, teils klar und meist trocken, örtlich Nebel. Anfangs an den Alpen und im Schwarzwald vereinzelte Schauer, Tiefstwerte 9 bis 2 Grad. Morgen klettern die Temperaturen dann bis auf 25 Grad, dazu wird es oft sonnig. Nur über dem süddeutschen Bergland bilden sich im Tagesverlauf einzelne Gewitter.
0: Das waren die Nachrichten.
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1: Ich bin Dirk Zeitler. US-Präsident Trump hat nach eigenen Angaben Russland und die Ukraine von einer ab morgen geltenden dreitägigen Waffenruhe überzeugt. Diese werde die Aussetzung aller Kampfhandlungen sowie den Austausch von 1000 Gefangenen jeder Seite umfassen, schrieb Trump auf seiner Plattform Truth Social. Eine Bestätigung aus Moskau oder Kiew gab es zunächst nicht. Die umstrittene Riester-Rente bekommt einen Nachfolger. Der Bundesrat hat heute neue Regeln für die staatlich geförderte private Altersvorsorge beschlossen. Ziel ist es, wieder mehr Menschen zum privaten Sparen für die Rente zu motivieren.
2: Neu ist vor allem, Sparer können künftig selbst entscheiden, wie viel Risiko sie eingehen wollen. Es gibt sichere Modelle mit vollständiger Garantie, aber auch Varianten mit weniger Absicherung und dafür höheren Renditechancen. Der Staat unterstützt das Ganze weiter mit Zuschüssen. Besonders Familien profitieren zusätzlich über Kinderzulagen. Zoe Tassovali, Nachrichtenredaktion.
1: Das US-Verteidigungsministerium hat damit begonnen, neue Akten zu UFOs zu veröffentlichen. Es sei die erste Veröffentlichung bisher geheimer Akten zu nicht identifizierten anomalen Phänomenen. Das teilte das Pentagon in Washington mit.
3: Auf der Pentagon-UFO-Webseite sind nun rund 160 Dateien über außerirdische Phänomene für jedermann zugänglich. Es gibt viele Schwarz-Weiß-Aufnahmen von unbekannten Flugobjekten, viele davon auch schon ziemlich alt. Das amerikanische Volk solle sich selbst ein Bild davon machen, was man an nicht identifizierten Luftphänomenen, Flugobjekten und möglichem außerirdischen Leben über die Jahre gesammelt habe, erklärte Präsident Trump und wünschte viel Spaß dabei. Aus den USA, Tina Eck.
1: Nach einer möglichen Geiselnahme in einer Bankfiliale im rheinland-pfälzischen Sinzig gehen die Ermittler derzeit von mindestens einem Täter aus, der auch Beute gemacht hat. Der Mann soll einen Mitarbeiter eines Geldtransportunternehmens abgepasst und ihm einen Behälter mit Bargeld abgenommen haben, wie die Polizei mitteilte. Anschließend habe er zwei Personen in einem Raum in der Volksbank eingeschlossen. Vermutlich hat er noch vor dem Eintreffen der Polizei die Bank verlassen.
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1: Zum Wetter, die aktuelle Vorhersage des Deutschen Wetterdienstes. Heute Abend und in der Nacht teils wolkig, teils klar und meist trocken, örtlich Nebel. Anfangs an den Alpen und im Schwarzwald vereinzelte Schauer, Tiefstwerte 9 bis 2 Grad. Morgen klettern die Temperaturen dann bis auf 25 Grad, dazu wird es oft sonnig. Nur über dem süddeutschen Bergland bilden sich im Tagesverlauf einzelne Gewitter.
0: Das waren die Nachrichten.
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1: Ich bin Ursula Winkler. US-Präsident Trump hat nach eigenen Angaben Russland und die Ukraine von einer ab morgen geltenden dreitägigen Waffenruhe überzeugt. Sie werde die Aussetzung aller Kampfhandlungen sowie den Austausch von 1000 Gefangenen jeder Seite umfassen, schrieb Trump auf seiner Plattform Truth Social. Der ukrainische Präsident Zelensky bestätigte die Vereinbarung. Auch aus Moskau gab es laut staatlicher russischer Nachrichtenagentur TASS eine Bestätigung der Waffenruhe. In der Pflegeversicherung droht in den kommenden 2 Jahren eine Finanzlücke von mehr als 22,5 Milliarden Euro. Das geht aus Äußerungen von Bundesgesundheitsministerin Wagen in der Rheinischen Post hervor. Bis Mitte des Monats will sie deshalb Vorschläge für eine Pflegereform vorlegen.
2: Dass die Menschen immer älter werden, ist nur ein Grund dafür, dass die Pflegekassen am Stock gehen. Hauptursache dürfte sein, dass vor fast 10 Jahren die Pflegestufen umgestellt worden sind. Leistungen gibt es seitdem häufiger und früher. Laut Ministerin Wagen hat sich die Zahl der Menschen, die als pflegebedürftig eingestuft werden, seitdem verdoppelt. Es werden auch Gruppen erfasst, von denen das damals niemand gedacht habe, etwa viele Kinder und Jugendliche mit ADHS. Um die Finanznot der Kassen zu lindern, werden vermutlich Leistungen gekürzt oder gestrichen. Thomas Bremser, Nachrichtenredaktion.
1: Der Bundesrat hat den Weg für Public Viewing Events während der anstehenden Fußball-Weltmeisterschaft freigemacht. Damit werden öffentliche Übertragungen von WM-Spielen auch nach 22 Uhr möglich.
3: Warme Sommernächte und gemeinsam Fußball schauen. Genau das dürfte bei der WM jetzt vielerorts möglich bleiben. Denn gerade bei diesem Turnier laufen viele Spiele mitten in der Nacht hier bei uns in Deutschland. Die Behörden vor Ort dürfen Public Viewings deshalb auch nach 22 Uhr erlauben, sollen dabei aber weiter auf den Lärmschutz achten. Heißt, Fußballstimmung ja, aber die Nachbarn sollen trotzdem nicht gestört werden. Die Vorrundenspiele der deutschen Mannschaft sind um 19 bzw. 22 Uhr. Zoe Tassovali, Nachrichtenredaktion.
1: Zum Fußball. Dem SC Paderborn geht im engen Aufstiegsrennen der zweiten Liga scheinbar die Luft aus. Das 2:2 am Abend im Heimspiel gegen den Karlsruher SC war die 4. sieglose Partie in Serie. Arminia Bielefeld erlitt im Abstiegskampf einen deutlichen Rückschlag. Beim 1. FC Kaiserslautern verloren die Bielefelder mit 0:2.
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1: Zum Wetter die aktuelle Vorhersage des Deutschen Wetterdienstes. Es ist teils bedeckt, aber meist trocken. An den Alpen und im Schwarzwald kann es noch nass werden. Die Tiefstwerte liegen zwischen 9 und 2 Grad. Tagsüber ist es dann verbreitet heiter und weitgehend trocken, bei Werten bis 25 Grad. Am Nachmittag und Abend kann es über dem süddeutschen Bergland gewittern. Am Sonntag wird es im Norden und Nordwesten dann bedeckt und teils nass. Im Osten und Südosten dagegen teils länger heiter bei Temperaturen bis 27 Grad.
0: Das waren die Nachrichten.

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1: Ich bin Ursula Winkler. US-Präsident Trump hat nach eigenen Angaben Russland und die Ukraine von einer ab morgen geltenden dreitägigen Waffenruhe überzeugt. Diese werde die Aussetzung aller Kampfhandlungen sowie den Austausch von 1000 Gefangenen jeder Seite umfassen. Das schrieb Trump auf seiner Plattform Truth Social. Kiew und Moskau bestätigten die Vereinbarung.
2: Trump hatte die Präsidenten der Ukraine und Russlands, Zelensky und Putin, jeweils persönlich um die Waffenruhe gebeten. Er sei sehr froh, dass sie zugestimmt hätten, schrieb Trump. Hoffentlich sei dies der Anfang vom Ende eines sehr langen und tödlichen Krieges. Die Verhandlungen für ein endgültiges Kriegsende gingen weiter. Jeden Tag käme man näher ans Ziel, meinte Trump. Tatsächlich aber waren die Verhandlungen zuletzt in Stocken geraten. Tina Eck, USA.
1: Nach dem vorläufigen Aus der Entlastungsprämie durch den Bundesrat hält Finanzminister Klingbeil an Finanzhilfen für die Bürger fest. Man werde mit den Bundesländern weiter im Gespräch bleiben, sagte er bei einem Besuch in Kanada. Die Länderkammer hatte die geplante steuerfreie Beschäftigtenprämie von 1.000 Euro gestoppt.
3: Wir haben als Bundesregierung für diese Entlastungsprämie geworben und wir sind uns auch einig, dass wir etwas für die Menschen machen wollen. Und dieser Weg wird weitergehen. Nochmal, die Hand ist ausgestreckt. Das Ziel muss doch sein, dass man sich da jetzt nicht im Klein-Klein zerlegt, sondern dass man jetzt schnell an die Bürgerinnen und Bürger ein Signal sendet. Wir wollen euch unterstützen mit den Ländern, mit den Arbeitgebern, mit den Gewerkschaften zusammen. Müssen Lösungen gefunden werden. Das steht für mich im Mittelpunkt.
1: Finanzminister Klingbeil. Bundesumweltminister Schneider bereitet ein Verbot von Einweg-E-Zigaretten vor. Er werde noch in diesem Jahr ein entsprechendes Gesetz vorlegen. Die Einweggeräte sollen dann in Deutschland nicht mehr verkauft werden dürfen. Schneider begründete das angestrebte Verbot mit der Gefahr von Bränden, die von den Einweg-E-Zigaretten ausgehen. Sie würden häufig einfach über den Hausmüll entsorgt und führten dann zu Bränden in den Müllentsorgungsanlagen. Nachfüllbare Geräte sollen von dem geplanten Verbot nicht betroffen sein. Zum Fußball. Borussia Dortmund hat sich am Abend mit einem Heimsieg gegen Eintracht Frankfurt vorzeitig die Vizemeisterschaft in der Bundesliga gesichert. Der BVB gewann mit 3:2 gegen Eintracht Frankfurt.
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1: Zum Wetter die aktuelle Vorhersage des Deutschen Wetterdienstes. Es ist teils bedeckt, aber meist trocken. An den Alpen und im Schwarzwald kann es noch nass werden. Die Tiefstwerte liegen zwischen 9 und 2 Grad. Tagsüber ist es dann verbreitet heiter und weitgehend trocken, bei Werten bis 25 Grad. Am Nachmittag und Abend kann es über dem süddeutschen Bergland gewittern. Am Sonntag wird es im Norden und Nordwesten dann bedeckt und teils nass. Im Osten und Südosten dagegen teils länger heiter bei Temperaturen bis 27 Grad.
0: Das waren die Nachrichten.

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1: Ich bin Ursula Winkler. US-Präsident Trump hat nach eigenen Angaben Russland und die Ukraine von einer ab heute geltenden dreitägigen Waffenruhe überzeugt. Sie werde die Aussetzung aller Kampfhandlungen sowie den Austausch von 1000 Gefangenen jeder Seite umfassen, schrieb Trump auf seiner Plattform Truth Social. Er sei Kreml-Chef Putin und dem ukrainischen Präsidenten Zelensky sehr dankbar, dass sie zugestimmt hätten. Kiew und Moskau bestätigten die Vereinbarung. Die umstrittene Riester-Rente bekommt einen Nachfolger. Der Bundesrat hat neue Regeln für die staatlich geförderte private Altersvorsorge beschlossen. Ziel ist es, wieder mehr Menschen zum privaten Sparen für die Rente zu motivieren.
2: Neu ist vor allem, Sparer können künftig selbst entscheiden, wie viel Risiko sie eingehen wollen. Es gibt sichere Modelle mit vollständiger Garantie, aber auch Varianten mit weniger Absicherung und dafür höheren Renditechancen. Der Staat unterstützt das Ganze weiter mit Zuschüssen. Besonders Familien profitieren zusätzlich über Kinderzulagen. Auch Selbstständige können die staatlich geförderte Altersvorsorge nutzen. Hintergrund ist die Sorge, dass die gesetzliche Rente allein für viele Menschen später nicht mehr reichen wird. Zoe Tassovali, Nachrichtenredaktion.
1: Das US-Verteidigungsministerium hat damit begonnen, neue Akten zu UFOs zu veröffentlichen. Es sei die erste Veröffentlichung bisher geheimer Akten zu nicht identifizierten anomalen Phänomenen. Das teilte das Pentagon in Washington mit.
3: Auf der Pentagon-UFO-Webseite sind nun rund 160 Dateien über außerirdische Phänomene für jedermann zugänglich. Es gibt viele Schwarz-Weiß-Aufnahmen von unbekannten Flugobjekten, viele davon auch schon ziemlich alt. Das amerikanische Volk solle sich selbst ein Bild davon machen, was man an nicht identifizierten Luftphänomenen, Flugobjekten und möglichem außerirdischen Leben über die Jahre gesammelt habe, erklärte Präsident Trump und wünschte viel Spaß dabei. Neben dem Pentagon sind auch die NASA, das FBI und verschiedene Geheimdienste an der UFO-Dokumentation beteiligt. Tina Eck, USA.
1: Zum Fußball. Borussia Dortmund hat sich am Abend vorzeitig die Vizemeisterschaft in der Bundesliga gesichert. Der BVB gewann zu Hause mit 3:2 gegen Eintracht Frankfurt. Die Hessen müssen nun um die Qualifikation für den Europacup fürchten.
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1: Zum Wetter die aktuelle Vorhersage des Deutschen Wetterdienstes. Es ist teils bedeckt, aber meist trocken. An den Alpen und im Schwarzwald kann es noch nass werden. Die Tiefstwerte liegen zwischen 9 und 2 Grad. Tagsüber ist es dann verbreitet heiter und weitgehend trocken, bei Werten bis 25 Grad. Am Nachmittag und Abend kann es über dem süddeutschen Bergland gewittern. Am Sonntag wird es im Norden und Nordwesten dann bedeckt und teils nass. Im Osten und Südosten dagegen teils länger heiter bei Temperaturen bis 27 Grad.
0: Das waren die Nachrichten.

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1: Ich bin Ursula Winkler. In der Ukraine und in Russland läuft inzwischen die Zeit, in der eine von US-Präsident Trump vermittelte dreitägige Waffenruhe greifen soll. Dabei war nicht sofort klar, ob die Kampfhandlungen tatsächlich bereits eingestellt wurden. Trump hatte die Waffenruhe und einen Gefangenenaustausch unerwartet und sehr knapp vorher angekündigt. In Moskau ist heute die traditionelle Militärparade zum Tag des Sieges der Sowjetunion über Hitler-Deutschland geplant. Nach dem überraschenden Nein des Bundesrats zur geplanten steuerfreien Entlastungsprämie will die Bundesregierung jetzt nach Lösungen suchen. Sie hält weiter an dem Plan fest, Beschäftigte wegen der hohen Energiepreise zusätzlich zu entlasten.
2: Die Bundesregierung bedauert das Nein des Bundesrats und will jetzt zusammen mit den Ländern nach einer Lösung suchen. Vor allem die SPD hält aber weiter an der Prämie fest und sagt, die 1.000 Euro wären für Millionen Beschäftigte ein wichtiges Zeichen gewesen. Das sieht auch der Sozialverband Deutschland so. Gerade bei den aktuell hohen Alltagskosten wie Mobilität oder Energie hätte das vielen Menschen wirklich geholfen, heißt es. Ob und wann die Prämie am Ende jetzt kommt, wird sich erst noch zeigen. Zoe Tassovali, Nachrichtenredaktion.
1: Aus Protest gegen eine mögliche Rückkehr zur Wehrpflicht sind bundesweit zehntausende Schülerinnen und Schüler auf die Straße gegangen. Unter dem Motto Schulstreik gegen die Wehrpflicht gab es in vielen Städten Demonstrationen. Die Bundeswehr hat derweil bereits erste Rekruten gewonnen, wie das Verteidigungsministerium mitteilte.
3: Seit Januar fragt die Bundeswehr 18-Jährige aktiv, ob sie Lust hätten auf einen Wehrdienst. Über 200.000 Briefe wurden schon verschickt. Junge Männer müssen antworten, Frauen können es freiwillig tun und das machen bislang nur sehr wenige. Die Quote liege bei nur rund 3%. Von den angeschriebenen Männern hätten etwa 86% den Fragebogen fristgerecht beantwortet. Diejenigen, die nicht reagieren, bekommen eine Erinnerung. Wer sich weiter nicht rührt, dem droht ein Bußgeld von 250 Euro. Thomas Bremser, Nachrichtenredaktion.
1: Zum Fußball. Borussia Dortmund hat sich am Abend vorzeitig die Vizemeisterschaft in der Bundesliga gesichert. Der BVB gewann zu Hause mit 3:2 gegen Eintracht Frankfurt. Die Hessen müssen um die Qualifikation für den Europacup fürchten.
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1: Zum Wetter die aktuelle Vorhersage des Deutschen Wetterdienstes. Es ist teils bedeckt, aber meist trocken. An den Alpen und im Schwarzwald kann es noch nass werden. Die Tiefstwerte liegen zwischen 9 und 2 Grad. Tagsüber ist es dann verbreitet heiter und weitgehend trocken, bei Werten bis 25 Grad. Am Nachmittag und Abend kann es über dem süddeutschen Bergland gewittern. Am Sonntag wird es im Norden und Nordwesten dann bedeckt und teils nass. Im Osten und Südosten dagegen teils länger heiter bei Temperaturen bis 27 Grad.
0: Das waren die Nachrichten.

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1: Ich bin Ursula Winkler. In der Ukraine und in Russland läuft inzwischen die Zeit, in der eine von US-Präsident Trump vermittelte dreitägige Waffenruhe greifen soll. Dabei war nicht sofort klar, ob die Kampfhandlungen tatsächlich bereits eingestellt wurden. Trump hatte die Waffenruhe und einen Gefangenenaustausch unerwartet und sehr knapp vorher angekündigt. In Moskau ist heute die traditionelle Militärparade zum Tag des Sieges der Sowjetunion über Hitler-Deutschland geplant. In der Pflegeversicherung droht in den kommenden 2 Jahren eine Finanzlücke von mehr als 22,5 Milliarden Euro. Das geht aus Äußerungen von Bundesgesundheitsministerin Waken in der Rheinischen Post hervor. Bis Mitte des Monats will sie deshalb Vorschläge für eine Pflegereform vorlegen.
2: Dass die Menschen immer älter werden, ist nur ein Grund dafür, dass die Pflegekassen am Stock gehen. Hauptursache dürfte sein, dass vor fast 10 Jahren die Pflegestufen umgestellt worden sind. Leistungen gibt es seitdem häufiger und früher. Laut Ministerin Waken hat sich die Zahl der Menschen, die als pflegebedürftig eingestuft werden, seitdem verdoppelt. Es werden auch Gruppen erfasst, von denen das damals niemand gedacht habe, etwa viele Kinder und Jugendliche mit ADHS. Um die Finanznot der Kassen zu lindern, werden vermutlich Leistungen gekürzt oder gestrichen. Thomas Bremser, Nachrichtenredaktion.
1: Der Bundesrat hat den Weg für Public Viewing Events während der anstehenden Fußball-Weltmeisterschaft freigemacht. Damit werden öffentliche Übertragungen von WM-Spielen auch nach 22 Uhr möglich.
3: Warme Sommernächte und gemeinsam Fußball schauen. Genau das dürfte bei der WM jetzt vielerorts möglich bleiben. Denn gerade bei diesem Turnier laufen viele Spiele mitten in der Nacht hier bei uns in Deutschland. Die Behörden vor Ort dürfen Public Viewings deshalb auch nach 22 Uhr erlauben, sollen dabei aber weiter auf den Lärmschutz achten. Heißt, Fußballstimmung ja, aber die Nachbarn sollen trotzdem nicht gestört werden. Die Vorrundenspiele der deutschen Mannschaft sind um 19 bzw. 22 Uhr. Zoe Tassovali, Nachrichtenredaktion.
1: Zum Fußball. Borussia Dortmund hat sich am Abend vorzeitig die Vizemeisterschaft in der Bundesliga gesichert. Der BVB gewann zu Hause mit 3:2 gegen Eintracht Frankfurt. Die Hessen müssen um die Qualifikation für den Europacup fürchten.
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1: Zum Wetter die aktuelle Vorhersage des Deutschen Wetterdienstes. Es ist teils bedeckt, aber meist trocken. An den Alpen und im Schwarzwald kann es noch nass werden. Die Tiefstwerte liegen zwischen 9 und 2 Grad. Tagsüber ist es dann verbreitet heiter und weitgehend trocken, bei Werten bis 25 Grad. Am Nachmittag und Abend kann es über dem süddeutschen Bergland gewittern. Am Sonntag wird es im Norden und Nordwesten dann bedeckt und teils nass. Im Osten und Südosten dagegen teils länger heiter bei Temperaturen bis 27 Grad.
0: Das waren die Nachrichten.